0: oder gar bedroht worden sein. Weidel und Kopalla warnen also vor einem Debakel. Spannend also, was in Mal passiert, wenn der Parteitag am Freitag fortgesetzt werden soll.
1: Bundeskanzler Merz und Frankreichs Präsident Macron haben sich am Abend auf Schloss Benzberg bei Köln getroffen und die Gespräche der Minister beider Länder vorbereitet, die heute stattfinden. Eines der Themen ist die Verteidigung. Deutschland und Frankreich wollen offenbar bei der nuklearen Abschreckung enger zusammenarbeiten. Die USA schränken die Aufenthaltserlaubnis für ausländische Studenten und Journalisten deutlich ein. Journalisten dürfen statt 5 Jahren nur noch 240 Tage bleiben, Studierende maximal 4 Jahre. Beide Gruppen können ihre Visa aber verlängern, ohne die USA verlassen zu müssen. Auf der Bahnstrecke zwischen Köln und Wuppertal wird es noch bis Ende September Probleme geben. Solange soll die Instandsetzung einer Brücke bei Opladen dauern. Wie die Deutsche Bahn ankündigte, sollen währenddessen fast alle Regionalzüge und ICEs über die eingleisige Strecke fahren. Es werde Ausfälle und Verspätungen geben.
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1: In Hagen ist wieder eine Bronzeskulptur gestohlen worden. Diesmal verschwand das Kunstwerk Brüderchen und Schwesterchen aus dem Lenné-Park. Katja Latsch für WDR aktuell.
3: Mitarbeitern der Stadt Hagen war bei einer Begehung des Parks am Mittwochnachmittag aufgefallen, dass die Skulptur weg ist. Die Polizei ermittelt jetzt wegen Diebstahls. Wann genau Brüderchen und Schwesterchen verschwunden sind, kann die Polizei aber nicht sagen. Sie sucht jetzt Zeugen, die etwas beobachtet haben könnten. Erst Mitte Juni gab es einen ähnlichen Fall. Auf dem Schulhof einer Hagener Grundschule wurde die Pippi-Langstrumpf-Statue geklaut, ebenfalls aus Bronze. Auch hier fehlt bisher jede Spur.
1: Das Wetter in Nordrhein-Westfalen. In der Nacht lösen sich die letzten Schauer auf bei 14 bis 19 Grad. Tagsüber bewölkt, zeitweise sonnig vom Rheinland bis nach Ostwestfalen einzelne Schauer. Dazu in St. Augustin bis 26 Grad, in Heinsberg bis 27 und in Herford bis 28 Grad. Am Samstag erst wolkig, später sonnig bis 26 Grad. Das war WDR aktuell.
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1: Die Nachrichten mit Ronald Lessig. Guten Morgen. Der NRW-Landtag hat 2 wichtige bildungspolitische Gesetze verabschiedet. Die ABC-Klassen und die Kita-Reform. Daniela Junghans, WDR-Landespolitik.
2: Bei der Kita-Reform geht es vor allem um flexiblere Betreuungszeiten und mehr Möglichkeiten beim Personaleinsatz. In den Randzeiten, am Morgen und Nachmittag, müssen dann nicht mehr unbedingt Erzieherinnen anwesend sein, nur noch in den sogenannten Kernzeiten, also tagsüber. Daran gibt es viel Kritik. Und durch die ABC-Klassen soll dafür gesorgt werden, dass Kinder zum Schulstart besser Deutsch sprechen, als das bislang der Fall ist. Dafür sollen sie im Jahr vor der Einschulung pro Woche 2x2 Stunden Sprachförderung bekommen, und zwar durch Grundschullehrerinnen und Lehrer. Das ist umstritten, weil die Sprachförderung bislang in den Kitas stattfindet, und zwar durch das dortige Personal.
1: Bundeskanzler Merz und Frankreichs Präsident Macron haben sich am Abend auf Schloss Benzberg bei Köln getroffen und die Gespräche der Minister beider Länder vorbereitet, die heute stattfinden. Eines der Themen ist die Verteidigung. Deutschland und Frankreich wollen offenbar bei der nuklearen Abschreckung enger zusammenarbeiten. US-Präsident Trump will in diesen Minuten eine Rede zur Lage der Nation halten. Medien berichten, dass er sich zu angeblichen Schwachstellen von Wahlmaschinen und Geheimdienstinformationen über eine mögliche Einmischung Chinas in die Wahl 2020 äußern will. Im November finden in den USA Kongresswahlen statt. Bei der AfD in Nordrhein-Westfalen eskaliert der Streit über die Nominierung für die Landtagswahl. Jetzt hat die Bundesspitze den Landesverband aufgefordert, den Nominierungsparteitag abzubrechen. Sie wirft dem Vorsitzenden Vinzenz vor, Grundsätze verletzt zu haben und die Zulassung zur Wahl im nächsten Jahr zu riskieren.
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1: In Mönchengladbach sollen Streifenwagen künftig mit Defibrillatoren ausgestattet werden. Feuerwehr, Stadt und Polizei haben dazu ein Pilotprojekt vorgestellt. Ronja Henke für WDR aktuell.
3: 2 Elektroden einfach auf den Körper geklebt und für den Stromstoß wird ein Knopf gedrückt. Bei einem Herz-Kreislauf-Stillstand zählt jede Minute. Die automatisierten externen Defibrillatoren in den Streifenwagen können schnell eingesetzt werden. So können Polizisten die Zeit bis zum Eintreffen des Rettungsdienstes überbrücken und Leben retten. Nach Angaben der Stadt sind einige Polizeikräfte dafür bereits geschult worden.
1: Das Wetter in Nordrhein-Westfalen. In der Nacht lösen sich die letzten Schauer auf bei 19 bis 14 Grad. Tagsüber bewölkt, zeitweise sonnig. Vom Rheinland bis nach Ostwestfalen einzelne Schauer. Dazu in Lüdenscheid bis 26 Grad, in Wesel bis 27 und in Minden werden 28 Grad erreicht. Am Samstag erst wolkig, später sonnig und trocken bis 26 Grad. Das war WDR aktuell.
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1: Die Nachrichten mit Ronald Lessig. Guten Morgen. Bundeskanzler Merz und Frankreichs Präsident Macron sind am Abend auf Schloss Benzberg bei Köln zusammengekommen. Sie haben die heutigen Regierungsgespräche beider Seiten vorbereitet. Markus Sambale für WDR aktuell.
2: Heute steht zunächst die Verteidigungspolitik im Mittelpunkt. Kanzler Merz, Präsident Macron und die Außen- und Verteidigungsminister beider Länder treffen sich auf dem Fliegerhorst Nörvenich, wo Eurofighter der Bundeswehr stationiert sind. Im gemeinsamen Verteidigungs- und Sicherheitsrat beraten die Politiker, wie die militärische Zusammenarbeit weitergeht, nachdem das Prestigeprojekt eines deutsch-französischen Kampfjets geplatzt ist. Außerdem geht es darum, welche Rolle Frankreichs Atomwaffen in Zukunft für die deutsche Sicherheit spielen können.
1: US-Präsident Trump hat in einer Rede zur Lage der Nation Vorwürfe gegen China erhoben. Die Volksrepublik habe 2020 Wahlbetrug begangen und Millionen US-Wählerdaten gestohlen. Die Stimmauszählung bei US-Wahlen sei anfällig für Eingriffe von China und Russland, erklärte der Präsident. Er kündigte an, bisher geheime Beweise vorzulegen. Im November finden in den USA Kongresswahlen statt. Die USA haben in der Nacht neue Angriffe im Iran gestartet. Nach iranischen Angaben wurden 2 Menschen getötet und 4 verletzt. Das US-Militär bestätigte die Angriffe und erklärte, die militärischen Fähigkeiten des Iran weiter schwächen zu wollen. Bei der AfD in Nordrhein-Westfalen eskaliert der Streit über die Nominierungen für die Landtagswahl. Jetzt hat die Bundesspitze den Landesverband aufgefordert, den dafür zuständigen Nominierungsparteitag abzubrechen. Sie wirft dem Vorsitzenden Vinzenz vor, Grundsätze verletzt zu haben und die Zulassung zur Wahl im nächsten Jahr zu riskieren.
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1: Lüdenscheid bekommt eine neue Hauptfeuerwache. Der Grundstein dafür wurde gelegt. Ein Projekt, das fast 10 Jahre geplant war und nun umgesetzt wird. Heiko Dolle, WDR aktuell, erklärt, warum das so lange gedauert hat.
3: Das Problem war vor allem die Standortsuche. Die Stadt hat jahrelang nach einem geeigneten Grundstück gesucht und das ist in Lüdenscheid gar nicht so einfach. Das Gelände muss groß genug sein, zentral genug liegen und die Feuerwehr muss von dort aus schnell genug überall in der Stadt sein. 2018 hat die Stadt dann ein ehemaliges Industriegelände gekauft, aber auch das war nicht sofort bebaubar. Allein um das Gelände einzuebnen, mussten 40.000 Kubikmeter Erde und Fels abgetragen werden. Das hat nochmal Jahre gebraucht.
1: Das Wetter in Nordrhein-Westfalen. Heute bewölkt, zeitweise sonnig, vom Rheinland bis nach Ostwestfalen einzelne Schauer. Dazu in Siegen bis 26 Grad, in Bochum bis 27 und in Unna bis 28 Grad. Am Samstag erst sonnig, später wolkig bis 26 Grad. Das war WDR aktuell.
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1: Die Nachrichten mit Ronald Lessig. Guten Morgen. Kanzler Merz und Frankreichs Präsident Macron sind am Abend auf Schloss Benzberg bei Köln zusammengekommen. Sie haben die heutigen Regierungsgespräche vorbereitet. Worum es geht, erklärt Markus Sambale für WDR aktuell.
2: Auf Schloss Augustusburg in Brühl sind dann auch viele Minister und Ministerinnen beider Regierungen dabei. Es gibt eine gemeinsame Kabinettssitzung, Handels- und Technologiethemen stehen da unter anderem auf der Tagesordnung. Vorher machen Friedrich Merz und Emmanuel Macron einen Besuch auf dem Flieger Horst Nörvenich. Da sind Eurofighter-Kampfjets der Bundeswehr stationiert. Da tagt dann der gemeinsame Verteidigungs- und Sicherheitsrat von Deutschland und Frankreich. Es geht um die Zukunft von Rüstungsprojekten, nachdem gerade das Prestigeprojekt eines gemeinsamen Kampfjets geplatzt ist.
1: US-Präsident Trump hat in einer Rede zur Lage der Nation Vorwürfe gegen China erhoben. Die Volksrepublik habe Wahlbetrug begangen und Millionen US-Wählerdaten gestohlen. Er kündigte an, bisher geheime Beweise vorzulegen. Im November finden in den USA Kongresswahlen statt. Bei der AfD in Nordrhein-Westfalen eskaliert der Streit über die Nominierungen für die Landtagswahl. Jetzt hat die Bundesspitze den Landesverband aufgefordert, den Nominierungsparteitag abzubrechen. Sie wirft dem Vorsitzenden Vinzenz vor, Grundsätze verletzt zu haben und die Zulassung zur Wahl im nächsten Jahr zu riskieren. Der NRW-Landtag hat eine Kita-Reform beschlossen. Mit der Neufassung des Gesetzes sollen Kinder besser betreut und Fachkräfte entlastet werden. Außerdem werden sogenannte ABC-Klassen eingeführt, in denen Kinder mit Sprachschwierigkeiten vor der Einschulung besonders gefördert werden. In NRW gehen die Sommerferien los. Die erwartete Reisewelle fällt mit Großereignissen zusammen, etwa der Düsseldorfer Rheinkirmes, die heute beginnt. Auch der Flughafen Köln-Bonn steht unter Beobachtung. Die Gepäckscanneranlage dort gilt als eine der modernsten, funktionierte zu Wochenbeginn aber nicht reibungslos.
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1: Auf der Bahnstrecke Köln-Wuppertal gibt es noch mindestens 2 Monate Einschränkungen. Die Strecke ist zwar nach der Generalsanierung freigegeben, jetzt wird aber eine Brücke saniert. Was das bedeutet, erklärt Friederike Kemper, WDR Wuppertal.
3: Züge zwischen Oberbarm und Köln fallen aus. Betroffen davon ist die RB 48. Und auch der RE7 wird anders fahren und nicht in Solingen und Opladen halten. Nach einem Stellwerksfehler die nächste schlechte Nachricht also für Pendler im Bergischen. An der Eisenbahnbrücke ist ein tragendes Bauteil beschädigt. Bis Anfang September ist sie nur eingleisig befahrbar.
1: Das Wetter in Nordrhein-Westfalen heute bewölkt, zeitweise sonnig, später auch einzelne Schauer. Dazu in Solingen bis 26, in Brühl bis 27 und in Dormagen bis 28 Grad. Und das war WDR aktuell.
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1: Um 6 Uhr mit Anne Barsack. Kurz vorm Finale bei der Fußball-WM der Männer gibt's nochmal heftige Kritik an der FIFA. Die Menschenrechtsorganisation Amnesty International und Human Rights Watch sagen, dass sie sich zu wenig positioniert hat gegen die US-Regierung. Mehr von Reporter Benjamin Best.
2: Wegen der strikten US-Einreisebestimmungen hätten Fans aus mehreren Ländern sowie der somalische Schiedsrichter Omar Artan nicht an der WM teilnehmen können. Außerdem kritisierten die Organisationen, dass sich zahlreiche queere Fans wegen der US-Einwanderungspolitik sowie einer zunehmenden diskriminierenden Rhetorik der US-Regierung gegen eine Reise zur Weltmeisterschaft entschieden hätten. Die FIFA habe ein Fest der Vielfalt versprochen, dieses Versprechen aber nicht eingelöst.
1: Kritik gab es auch an der engen Beziehung von FIFA-Präsident Infantino zu US-Präsident Trump. Es gibt gerade Aufregung um eine ZDF-Sendung bzw. die Absage von einem Auftritt da. Danger Dan sollte in der Satire-Show Die Anstalt performen, zusammen mit dem Pianisten Igor Levit. Das hat der Sender aber kurz vor der Aufzeichnung doch abgesagt. Im Song Keine Angst geht's um Widerstand gegen Rechtsextremismus. Das ZDF sagt, der Text könnte als Aufruf zur Gewalt verstanden werden. In NRW gehen heute die Sommerferien los, deswegen kann es ab dem Nachmittag auf den Straßen sehr voll werden und auch an den Flughäfen. In Köln soll es durch eine ultramoderne Gepäckscanneranlage schneller gehen. Anfang der Woche lief die aber noch nicht ganz rund. In Japan hat das Parlament etwas beschlossen, das irgendwie nicht besonders modern klingt. Es geht darum, wer in Zukunft Kaiser werden darf. Weil in der Kaiserfamilie Söhne fehlen, musste eine neue Regel her. Jetzt sollen auch entfernte männliche Verwandte den Thron besteigen dürfen. Und das, obwohl es die 24-jährige sehr beliebte Prinzessin Aiko gibt. Dann kommt eine Zahl zu KI in Filmen und Serien. Bei Netflix ist dieses Jahr in rund 300 Titeln damit gearbeitet worden. Einer der Chefs sagt zum Beispiel bei Szenen mit Menschenmengen oder historischen Schlachten aus Kostengründen. Er hat auch gesagt, dass KI nur als ein Werkzeug eingesetzt wird und Menschen die Filme machen. Heute gehen zwei große Festivals los. Das Tomorrowland in Belgien, bei dem es ja letztes Jahr so einen krassen Brand auf der Hauptbühne gab. Und in NRW das Perukaville in Weeze. Da sind viele schon gestern angereist und freuen sich aufs Festivalwochenende.
3: Ja, man ist einfach frei hier, man kann einfach Spaß haben, es ist eine geile Zeit, die Leute sind gut drauf, es ist total friedlich, man kann abschalten.
4: Die Musik natürlich, dann, dass hier alles total entspannt ist, also man kann hier rumlaufen, wie man will, man findet Kontakte neue, das ist halt einfach mega.
5: Das ist toll, mal rauszukommen aus dem Alltag.
1: In Berlin startet morgen das Lollapalooza-Festival. Und das Wetter bringt vor allem in Berlin heute heftige Gewitter, auch mit Unwetterpotenzial. Im Süden und Osten von NRW und in Bremen kann es auch gewittern. Dazu in Bremen und Aachen bis 28, in Berlin bis 29 Grad. Am Wochenende trockener und etwas kühler.
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1: Um 6:30 mit Anne Basak. Die Fußball-WM geht in ihr letztes Wochenende. Morgen ist das Spiel um Platz 3, Sonntag das Finale. Menschenrechtsorganisationen sagen jetzt schon, das war keine gute WM. Mehr von Raphael Krämer.
2: Unter anderem Human Rights Watch wirft der FIFA Totalversagen vor. Der Fußball-Weltverband habe sich nicht an seine eigenen Menschenrechtsstandards gehalten. Da ist aus Sicht der Organisationen vor allem die staatliche Gewalt gegen Einwanderer in den USA. Einheiten der umstrittenen Behörde ICE haben gerade erst wieder mehrere Menschen erschossen. Unbeeindruckt von der WM. Dann war es auch eine WM gegen viele Fans, sagen die Menschenrechtler. Sie kritisieren, dass die USA viele gar nicht ins Land gelassen haben, zum Beispiel aus dem Iran und Haiti. Fans seien aber auch durch viel zu hohe Preise ausgeschlossen worden.
1: In Mecklenburg-Vorpommern ist die Bundeswehr weiter im Einsatz. Sie hilft beim Löschen in einem Nationalpark. Da brennt es seit Montag. Die Bundeswehr löscht von einem Hubschrauber aus. Den Brand am Boden zu bekämpfen ist gefährlich, weil in dem Waldgebiet alte Munition rumliegt und explodieren kann. Heute gibt's eine Entscheidung im Streit um die Werbung bei Amazon Prime. Mehr als 300.000 Leute haben sich einer Klage der Verbraucherzentrale Sachsen angeschlossen. Die Verbraucherschützer sagen, dass die E-Mail-Ankündigung für Werbeunterbrechung und eine Extragebühr für Filme ohne Werbung nicht okay waren. Und es geht noch um ein altes Shirt, das Millionen wert ist. Das Weltmeistertrikot von Brasiliens Fußballlegende Pelé aus dem Jahr 1958 wurde in New York versteigert für umgerechnet rund 4,3 Millionen Euro. Es ist aber nicht das teuerste Trikot. Ein WM-Trikot von Diego Maradona aus Argentinien brachte mal über 8 Millionen. Das Wetter. In Berlin gibt's heute heftige Gewitter. Da sind auch Überschwemmungen drin. Auch in Bremen und im Süden und Osten von NRW gewittert's. Dazu in Bremen und Dortmund bis 28, in Berlin bis 29 Grad. Am Wochenende trockener und etwas kühler.
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1: Um 7 mit Anne Barsack. Mega-Events können ziemlich schlecht fürs Klima sein. Ein Forschungsteam aus England hat sich das in einer Studie genauer angeschaut. Ein Negativbeispiel ist die Fußball-WM gerade, ein positives Coldplay. Mehr von Raphael Krämer.
2: Die Forschenden haben analysiert, wie man zum Beispiel große Konzerte klimafreundlicher organisieren kann. Und sie kommen zu dem Ergebnis, Coldplay macht es richtig. Die Band setzt nämlich da an, wo das meiste CO2 bei sowas entsteht, bei der An- und Abreise der Fans. Coldplay belohnt es, wenn die Fans dafür Bus und Bahn nutzen und gibt dann zum Beispiel Rabatte beim Merch. Laut Studie hat das gereicht, um die Emissionen der Coldplay-Tour vor 2 Jahren um fast die Hälfte zu senken. Die Forschenden sagen, andere Bands sollten es auch so machen. Ein Studienmacher fordert für mehr Klimaschutz zum Beispiel auch mehr Taylor Swift-Konzerte. Würde sie an mehr Orten spielen, müssten ihre Fans weniger fliegen.
1: Die Fußball-WM geht am Wochenende zu Ende und Menschenrechtsgruppen machen im Weltverband FIFA schwere Vorwürfe. Amnesty International und Human Rights Watch sagen, die FIFA hätte sich gegen die US-Politik wehren müssen. Zum Beispiel durften Fans aus mehreren Ländern nicht einreisen und viele queere Menschen seien aus Angst vor Schwierigkeiten nicht gekommen. In NRW gehen heute die Sommerferien los, deswegen kann es ab dem Nachmittag auf den Straßen sehr voll werden und auch an den Flughäfen. In Köln soll es durch eine ultramoderne Gepäckscanneranlage schneller gehen. Anfang der Woche lief die aber noch nicht ganz rund. Eine wütende Abi-Rede in Mecklenburg-Vorpommern hat was ausgelöst, nämlich dass die Politik sich das anschaut, was an einem Gymnasium in der Nähe von Schwerin los war, sagt die Bildungsministerin.
3: Es gibt viele verschiedene Gründe, die zu diesem doch desolaten Ergebnis geführt haben und deswegen wird es untersucht.
1: Ein Drittel der Schülerinnen und Schüler sind durchs Abi gefallen. Der Vorwurf unter anderem, weil es viele Lehrerwechsel gab. In Großbritannien wird heute der Wechsel an der politischen Spitze eingeleitet. Die regierende sozialdemokratische Labour-Partei bekommt einen neuen Chef. Andy Burnham löst Keith Starmer ab und soll dann Montag von König Charles zum neuen Premierminister ernannt werden. Starmer hatte schlechte Umfragewerte, Burnham ist deutlich beliebter. In Japan hat das Parlament was beschlossen, das irgendwie nicht besonders modern klingt. Es geht darum, wer in Zukunft Kaiser werden darf. Weil in der Kaiserfamilie Söhne fehlen, musste eine neue Regel her. Jetzt sollen auch entfernte männliche Verwandte den Thron besteigen dürfen. Und das, obwohl es die 24-jährige sehr beliebte Prinzessin Aiko gibt. Das Wetter bringt heute heftige Gewitter in Berlin mit Unwetterpotenzial. Auch der Süden und Osten von NRW und Bremen bekommen Gewitter ab. Dazu in Bremen bis 28, in Berlin und Bielefeld bis 29 Grad. Am Wochenende Sonne, Wolken, ein paar Schauer und etwas kühler.
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4: Good morning, euer Start in Friday wird gleich richtig hot.

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0: euer Morgen noch so 10 Grad hotter mit Aya Nakamura in der Playlist. 7:09 Uhr, Kosmos hier. Leute, welches Emoji seid ihr?
1: Also ich mag den hier gern, diesen, der Finger vor den Mund macht. Zum Beispiel, wenn ich eine Klausur geschrieben habe, ich habe die bestanden und dann sage ich so, komm, Klausur bestanden, sit down.
0: Zum Tag der Emojis heute, Kosmoreporter Benedikt Haupt hat gecheckt für euch, wann benutzt ihr welche Emojis?
2: Heute kam eine neue Umfrage raus vom Digitalverband Bitkom. Die haben herausgefunden, ca. 90% der Befragten nutzt Emojis, wenn sie Textnachrichten schreibt. Lea ist so eine Emoji-Heavy-Userin, weil sie findet einfach, das kommt netter rüber, ne? Wenn du so ein Emoji in die Nachricht packst. Sie findet es dann ganz komisch, wenn jemand komplett ohne Emojis schreibt.
3: So, der erste Gedanke ist bei mir immer so, oha, was habe ich jetzt gemacht? Vor allem, wenn ich halt vorher dann so mit Emojis schreibe und dann so eine trockene Nachricht ohne halt welche zurückbekomme, dann denke ich mir immer so, okay, bist du jetzt so sauer auf mich oder so? Oder was habe ich halt jetzt gemacht?
0: So. Jetzt aber Leute, wenn ihr mit euren Eltern schreibt, kennt ihr das, dass die dann andere Emojis benutzen und manchmal auch total falsch?
2: Also einige von euch, ne, die kennen das, diese Nachrichten. Guten Morgen, Sonne, heute fahren wir in den Urlaub, Auto und Palme, also bekomme ich auch immer wieder von meinen Eltern. Und man könnte jetzt denken, so die Boomer-Generation, die benutzt viel mehr Emojis, aber laut der Umfrage von Bitkom ist die Gen Z bei der Emoji-Nutzung immer noch vor den Boomern. Lea ist nämlich auch aufgefallen, dass Eltern die Emojis, die sie verwenden, ganz anders verstehen.
3: Ich benutze den Heuer-Emoji halt vor allem, wenn ich so am Lachen bin oder so. Und ich schicke den halt manchmal so auch meinen Eltern so. Und dann fragen die immer so, ja, warum weinst du oder so? Und ich bin so, ich weine nicht. Ich find's einfach ultra lustig gerade.
0: Und dann sind da noch diese 4000 Emojis, wo wir keine Ahnung haben, was sie eigentlich bedeuten. Und im Ende ist es so ein bisschen mehr Chaos, oder?
2: Genau, Alina ist auch verwirrt und hat mir erzählt, welcher Smiley sie verwirrt.
4: Beten-Smiley. Da weiß ich nicht, was es heißt. Handschlag, betest du, keine Ahnung.
2: Also diese zusammengelegten Hände, wir kennen's. Ich benutze ihn zum Beispiel ganz gerne, um zu sagen, danke, wenn ich dir jetzt schreiben würde, Sebastian, danke für diese geile Musik heute Morgen. Ich habe mal nachgeguckt, was das laut Emojipedia alles bedeuten kann. Man kann ihn verwenden für Bitte und Danke, man kann ihn verwenden für ein Gebet, aber auch für ein High Five.
0: Was ist denn so euer Favorite Emoji? Was habt ihr als letztes euren Leuten geschickt? Schickt uns es. WhatsApp erzählt uns 0172-567-8566. Nummer zum Saven. Und wie ihr uns sonst erreicht, jetzt auf kosmoradio.de. Euer Emoji. Und ja, Aubergine-Emoji könnt ihr auch schicken. Und gestern Abend, we know.

0: so weiter chillen. Malu, ciao in Cosmo, 7.17 Uhr in Lutz zusammen. 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
1: Cosmo hier mit LAA, 7.20 Uhr, Happy Friday, gleich was zum Chillen für Cosmoland. Sound der Welt von El Mean. Und davor machen wir Platz im Portemonnaie.
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2: Die Schlagzeile.
3: Kassenbons für jeden noch so kleinen Einkauf. Damit könnte bald Schluss sein.
2: Die Details.
3: Kennt ihr das? Man sucht irgendwas im Portemonnaie, aber findet einfach gar nichts, weil alles vollgestopft ist mit alten Kassenzetteln. Und zwar nicht nur für wichtige Sachen, die man vielleicht umtauschen will, sondern auch für Kaugummis, einen Kaffee, die Laugenstange für 79 Cent. Aber da könnte sich bald was tun. Die Bundesregierung will nämlich die Bonpflicht für Kleinstbeträge abschaffen. Diese Belegausgabepflicht, wie sie offiziell heißt, wurde vor 6 Jahren eingeführt, um Steuerhinterziehung zu bekämpfen. Die Bonpflicht führt allerdings dazu, dass für jeden Mini-Einkauf immer automatisch ein Bon gedruckt werden muss, zumindest wenn der Laden ein elektronisches Kassensystem hat. Und erst dann wird man gefragt, ob man den auch wirklich haben will. Wer da nicht schnell genug Nein sagt, hat am Ende einen Berg von Kassenzetteln. Und wenn man die Quittung im Laden lässt, haben die den Müllstruggle. Für beide Seiten ziemlich unnötig. Jetzt ist der Plan, die Bonpflicht soll erst ab 30 Euro gelten. Später könnte sie dann ganz wegfallen. Diskutiert wird das Ganze schon länger. Im Herbst könnte das Gesetz dann tatsächlich beschlossen werden.
2: Die Bedeutung.
3: Wenn die Bonpflicht für Mini-Beträge wegfällt, sorgt das einmal für weniger Zettelchaos in unseren Portemonnaies, aber auch die Geschäfte finden super. Die haben nämlich dann weniger Papiermüll und niedrigere Betriebskosten. Wichtig noch, wer den Bon auf jeden Fall haben will, kann das natürlich auch nach Ende der Bonpflicht noch.
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1: Um 7:30 mit Anne Basak. Das ZDF hat zwei Musiker wieder ausgeladen, weil es einen Song kritisch findet. Danger Dan sollte einen Auftritt in einer Satiresendung haben, zusammen mit dem Pianisten Igor Levit. Mehr von Raphael Krämer.
2: Der Auftritt war in dem Format Die Anstalt eingeplant. Das Thema der Sendung, wie sich Demokratie gegen immer mehr Radikale wehren kann. Dazu passt der Song Keine Angst von Danger Dan. Er ruft zu Klaviermusik dazu auf, etwas gegen Nazis zu unternehmen, sie unter anderem auszuspionieren und sie öffentlich bekannt zu machen. Am Ende grüßt Danger Dan mutmaßlich mehrere Linksextremisten, die für Angriffe auf Rechtsextreme verurteilt wurden. Das ZDF sagt, der Text könne als Aufruf zur Gewalt verstanden werden und hat Danger Dan deshalb wieder ausgeladen. Der Sender sagt dazu aber, er will den Song an anderer Stelle vorkommen lassen. Danger Dan ist damit gar nicht einverstanden. Er sagt, das ist gegen die Meinungs- und Kunstfreiheit.
1: Der Iran hat in der Nacht wieder Ziele in mehreren Golfstaaten angegriffen. Nach Angaben der Regierung von Katar wurde da ein Kind durch Trümmerteile verletzt. Der Iran sagt, dass die Attacken nur US-Einrichtungen treffen sollten. Das US-Militär hatte seine Angriffe auf den Iran fortgesetzt, unter anderem auf Brücken. Der Iran spricht von 7 Toten. Mehr Taylor Swift-Konzerte wünschen sich nicht nur Fans, sondern auch Forschende. Ein Team aus England hat untersucht, wie Mega-Events klimafreundlicher laufen können. Ein Key-Fact ist demnach die An- und Abreise von Fans. Und die wäre kürzer, wenn es mehr Konzerte an verschiedenen Orten gäbe, zum Beispiel von Megastars wie Taylor Swift. In den USA und Kanada gibt's gerade schlechte Luft durch Waldbrände. In New York zum Beispiel soll man möglichst zu Hause bleiben oder Maske tragen. Im Stadion in der Nähe ist am Sonntag auch das Endspiel der Männer-Fußball-WM. Bis dahin soll die Luft aber wieder besser werden. Das Wetter bei uns hat heute Gewitter dabei. In Berlin werden die unwetterartig. Auch in Bremen und im Süden und Osten von NRW kann es gewittern. Dazu in Bremen bis 28, in Berlin und Siegen bis 29 Grad. Am Wochenende trockener und etwas kühler.
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3: Guten Morgen, Leute. Hört auf Hafti.
4: Die Seele leidet am meisten unter Kokain.
3: Kokain? Scheißzeug. Warum tun dann ein paar Leute so, als wenn es Lifestyle ist? Checkt Cosmo gleich aus für euch.
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1: Was soll denn der Scheiß
2: jetzt? Eine Überraschung.
3: Wirklich, Leute, was ist das?
1: Oh mein Gott. Also, Bullshit.

0: Hip-Hop heute echt sad. 7:39. Cosmos hier, good morning. Jetzt was Chilliges. Majai Merlin, so smart. Geht einfach darum, manchmal habt ihr Problems, die klärt ihr sofort, andere lasst ihr liegen.
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2: Manchmal ist es notwendig, auf andere zuzugehen, um gewisse Gefühle mit ihnen zu besprechen. Aber manchmal brauchen diese Leute etwas Abstand, um sich selbst zu schützen. In dem Lied sehe ich das mit Humor. Ich denke mir, es ist klug von dir, dir etwas Abstand zu gönnen, denn vielleicht wird es mit mir ein bisschen verrückt.
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0: Cosmo Album der Woche, checkt aus, Majai Merlin auf cosmoradio.de. Powerhouse, daraus feiern wir jetzt So Smart. 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

0: Lana Del Rey.
1: Hat neue Alben in der Pipeline. Wenn sie die raushaut, sagen wir euch Bescheid. Mit Cosmo verpasst ihr da nichts. 7.50 Uhr ganz genau. Guten Morgen zusammen. Leute, Koks. Woran denkt ihr da?
2: Reiche Leute, die Party machen.
3: Banker. Wach, krank wach.
4: Im Bundestag gab es schon Koks ohne Ende, so, ne?
5: Eine Leistungsdroge.
1: Ja, Koks hat eher so ein Bougie-Rich-Image. Cosmo-Reporterin Denise D. Heißt aber nicht, dass nur Reiche ballern.
6: Nö, null. Koks rieselt immer mehr durch so alle Bubbles rein. Nicht mehr nur auf die oberen 5%. Und das ist auch gerade heftig bei Jüngeren am Kommen. Da hat sich der Konsum in den letzten 10 Jahren nämlich mehr als verdreifacht. Lässt sich übrigens auch im Abwasser nachweisen und auch im Umfeld von César.
7: Es gibt in meinem Umfeld Leute, die mit Koks irgendwie zu tun haben. Und ich finde, das wird auch normaler, weil zurzeit, wenn man sieht, dass mein Freund sowas macht, dann mache ich das auch. Weil das ist der Gedanke von sehr vielen Jugendlichen.
6: César kommt aus Essen, ist kein Rich Kid und hat trotzdem ein Umfeld, in dem Koks halt eine Rolle spielt.
1: Wenn mehr Leute koksen, das macht was mit dem Preis. Ja. Der Preis sinkt. Warum?
6: Der sinkt massiv, weil je mehr Stoff auf dem Markt ist, desto günstiger wird's logischerweise und desto mehr taucht dann aber auch auf der Straße auf. Ruben Planert von der Suchthilfe Essen direkt sagt das so.
8: Dass sich einfach die Händlerstrukturen so verändert haben, dass die Handelsrouten besser geworden sind. Das heißt, wenn irgendwie in Medien kommt, 100 Tonnen Kokain beschlagnahmt. Das ist von Kartellen einkalkuliert, also ein Kartell interessiert 100 Tonnen nicht. Dann wird wahrscheinlich gerade auf einem anderen Weg 200 Tonnen verschifft.
6: Ja, das ist diese Kokainschwemme, von der wir alle paar Monate in den Nachrichten hören. Über Rotterdam, Antwerpen und dann auch den Duisburger Hafen kommt immer mehr Koks nach NRW. Und damit ist NRW übrigens auch ein richtig krasses Einfallstor für diese Droge. Sadia und Chelsea merken das in Real Life.
9: Ich wohne selber hier. Ich sehe jeden Tag passiert das Gleiche. Also Leute verkaufen vor dir. Polizei kommt 5 Minuten später, seht, da ist keiner und geht wieder.
10: Die Auffälligkeit, wie die das verkaufen, einfach im Tunnel bei Alten Essen Bahnhof.
6: Ja, das ist so die sichtbare Seite, läuft aber auch oft viel unspektakulärer ab.
1: Wie leicht kommen denn Leute mittlerweile ran an Koks?
6: Absurd leicht. Also Telegram, wissen wir, läuft einiges. Koks-Taxis touren durch Großstädte, ist auch schon bekannt. Als wäre es so das Normalste. Koks landet aber auch über TikTok und Insta immer näher an uns. Das normalisiert diese Hartdroge extrem krass. Und was dann noch dazu kommt, beschreibt Laila ganz gut.
11: In Social Media auch. Heutzutage wird das sehr normalisiert. Also wenn man sowas postet, wird man dafür gefeiert. Man sagt, yay, YOLO, mach weiter, keine Ahnung, du bist cool. Deutschrap würde ich auch als Beispiel nehmen.
6: Deutschrap Lines, Euphoria, Narcos, Wolf of Wall Street, Coke landet durch Popkultur immer wieder auf unserem Tisch und wirkt dadurch halt auch Stück für Stück harmloser.
1: Ist aber null. Später in Cosmo hört ihr, was passiert, wenn wir diese Droge unterschätzen.
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1: Um 8 Uhr mit Anne Basak. Mega-Events können ziemlich schlecht fürs Klima sein. Ein Forschungsteam aus England hat sich das in einer Studie genauer angeschaut. Ein Negativbeispiel ist die Fußball-WM gerade. Ein positives Coldplay. Mehr von Raphael Krämer.
2: Die Forschenden haben analysiert, wie man zum Beispiel große Konzerte klimafreundlicher organisieren kann. Und sie kommen zu dem Ergebnis, Coldplay macht es richtig. Die Band setzt nämlich da an, wo das meiste CO2 bei sowas entsteht, bei der An- und Abreise der Fans. Coldplay belohnt es, wenn die Fans dafür Bus und Bahn nutzen und gibt dann zum Beispiel Rabatte beim Merch. Laut Studie hat das gereicht, um die Emissionen der Coldplay-Tour vor 2 Jahren um fast die Hälfte zu senken. Die Forschenden sagen, andere Bands sollten es auch so machen. Ein Studienmacher fordert für mehr Klimaschutz zum Beispiel auch mehr Taylor Swift-Konzerte. Würde sie an mehr Orten spielen, müssten ihre Fans weniger fliegen.
1: Es gibt gerade Aufregung um eine ZDF-Sendung bzw. die Absage von einem Auftritt da. Danger Dan sollte in der Satire-Show Die Anstalt zusammen mit dem Pianisten Igor Levit performen. Das hat der Sender aber kurz vor der Aufzeichnung doch abgesagt. Im Song geht's um Widerstand gegen Rechtsextremismus. Das ZDF sagt, der Text könnte als Aufruf zur Gewalt verstanden werden, will ihn aber anders im Programm auftauchen lassen. Heute soll von einem der höchsten deutschen Gerichte ein Urteil dazu kommen, wie man bei Hitze die Wohnung kühlen darf. In Berlin will ein Eigentümer in einem größeren Haus eine Klimaanlage bei sich einbauen mit Außengerät auf dem Balkon. Die Mehrheit der anderen Eigentümer ist dagegen. Sie haben unter anderem Angst vor mehr Lärm. Dann kommt eine Zahl zu KI in Filmen und Serien. Bei Netflix ist dieses Jahr in rund 300 Titeln damit gearbeitet worden. Einer der Chefs sagt zum Beispiel bei Szenen mit Menschenmengen oder historischen Schlachten aus Kostengründen. Er hat auch gesagt, dass KI nur als ein Werkzeug eingesetzt wird und Menschen die Filme machen. Heute gehen 2 große Festivals los. Das Tomorrowland in Belgien, bei dem es ja letztes Jahr so einen krassen Brand auf der Hauptbühne gab. Und bei uns in NRW ist das Perukaville in Weeze. Da sind viele schon gestern angereist und freuen sich aufs Festivalwochenende.
3: Man ist einfach frei hier, man kann einfach Spaß haben, es ist eine geile Zeit. Die Leute sind gut drauf, es ist total friedlich, man kann abschalten.
4: Die Musik natürlich, dann, dass hier alles total entspannt ist. Also man kann hier rumlaufen, wie man will, man findet Kontakte neue. Das ist halt einfach mega.
5: Ist toll, mal rauszukommen aus dem Alltag.
1: In Berlin startet morgen das Lollapalooza Festival. Bei der Fußball-WM der Männer gibt's auch im Finale noch was Neues. Die Weltmeister sollen zum ersten Mal neben Pokal auch Fingerringe bekommen, so wie zum Beispiel im US-Football. Die Ringe werden nach dem Finale angefertigt und sollen der FIFA auch Geld bringen. Fast 2000 Ringe werden an Fans verkauft. Das Wetter bringt vor allem in Berlin heftige Gewitter. Es kann Überschwemmungen geben. Auch der Süden und Osten von NRW und Bremen bekommen Gewitter ab. Dazu in Bremen und Paderborn bis 28, in Berlin bis 29 Grad. Morgen meistens trocken bei bis zu 26 Grad. Am Sonntag noch etwas kühler.
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6: Mehr oder weniger alles gemacht, was man für Geld machen kann. Ich war Barmann, ich war Türsteher, ich war Koberer. Ich habe aber auch im Puff gearbeitet. Ich habe 2 Jahre im Bordell gearbeitet als Wirtschafter. Haben wir Puffgänger unter uns?
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0: Woo. Romantic Vibes am Freitagmorgen. Mark Ronson und Ray. 8:07 Uhr. Hi.
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0: Das wird uns noch länger beschäftigen. Danger Dan und das ZDF haben Beef.

0: Danger Dan, wir kennen ihn. Immer krasse Statements, immer sehr politisch. Geil verpackt, seinen neuen Song hätte er in der Satire-Show vom ZDF spielen sollen. Last Minute hat das ZDF ihn dann aber rausgeschmissen. Ihr habt es gehört in den Cosmo-Nachrichten gerade. Anne Lorenz aus dem Cosmo-Musikteam hat die ganze Story für euch zum Mitreden.
1: Ja, keine Angst, heißt der neue Song. Der ist mittlerweile auch ganz offiziell mit Musikvideo erschienen. Laut Danger Dan ein antifaschistisches Lied, das sie in der 100. Folge von Die Anstalt quasi als Premiere vor Release performen wollten. Aber dann wurden sie vom ZDF-Chef höchstpersönlich ausgeladen. In einer Erklärung, die mittlerweile auch schriftlich im Presseportal vom ZDF vorliegt, heißt es, der Text des Songs könne als Aufruf zur Gewalt verstanden werden. Und ein solcher Aufruf stünde im klaren Widerspruch zu den Programmrichtlinien des ZDF. Und im Zuge der Sendungsvorbereitung hätte die intensive redaktionelle Bewertung, in die auch die Geschäftsleitung des ZDF involviert war, eben ergeben, dass dieser Widerspruch im Anschluss an die mehr als 7-minütige Live-Performance auf der Bühne nicht aufzulösen gewesen sei.
0: Aber das ZDF, das hat doch vor der Aufzeichnung die Lyrics schon gekannt.
1: Ja, Danger Dan und Igor Levit sagen, das ZDF habe den Song schon seit Wochen gekannt und auch die Rechtsabteilung vom ZDF habe gesagt, das gilt klar. In der Sendung sollte es eigentlich um politische Radikalisierung gehen und darum, die Demokratie zu schützen. Nach der Performance vom Song Keine Angst sollte es dann eine Diskussion darüber geben und das war also als fester Teil der Sendung eingeplant. Laut Danger Dan und Igor Levit haben Mitarbeiter von der Anstalt auch gegen diesen Eingriff vom ZDF protestiert, während andere eben davon überzeugt waren, dass die Zeit nicht gereicht habe, um den Song ausreichend einzuordnen und zu erklären.
0: Und jetzt geht die ganze Diskussion weiter.
1: Ja, das ZDF will jetzt nochmal einen journalistischen, dokumentarischen Beitrag zu Danger Dans Lied machen. Dazu planen eben Danger Dan und sein Pianist in Berlin am nächsten Dienstag eine Aktion.
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0: Snoop Dogg zum Klarkommen auf dem Freitagmorgen mit Cosmo. 8.16 Uhr. Leute, kennt ihr diese Brains, die Pi auswendig können? Das ist diese Zahl mit diesen 5000 Stellen hinterm Komma. Daniel ist so ein Brain und er sagt, selbst mit Gemini und Chatty so ein bisschen selbst was wissen ist weiter wichtig. Jetzt eure Meinung.
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2: Game over ist, wenn ich mein Gehirn auslagere. Das heißt, mich auf die Antworten verlasse, nicht mehr drüber nachdenke, nicht in Kontakt, nicht in Kommunikation. Bestimmte Skills gehen verloren, zwischenmenschliche Kompetenz, alles Mögliche. Vernetztes Denken, Problemlösungsstrategien, das wird dir alles abgenommen. Dein Gehirn ist ein Muskel. Und wenn du es nicht permanent trainierst und sowas halt, ne, auch mit alltäglichen Sachen, Zeitung lesen, whatever, alles Mögliche, das ist alles Training. Das sind Analyse von Buchstaben, Symbolen, Übersetzung in Worte. Und wenn du nichts mehr machst, halt, ne, gut, man kann das Leben sich easy machen, aber man wird nicht weit kommen. Jeder Mensch ist ein Genie. Jeder Mensch ist ein Genie. Dieses, bloß das Wissen, wie man Informationen sich merkt, speichert, verarbeitet, das wird nicht vermittelt. Obwohl diese Techniken mehrere tausend Jahre alt sind. Das ist richtig krass. Man muss sich nicht alles merken. Nur das Wichtigste für deine Arbeit, für deine Schule, für dein Studium. Nur wo du Vorteile hast, nur das musst du dir merken. Oder im Vertrieb, im Sales, also Verkaufsargumente, alles mögliche, Namen merken, alles mögliche. Du kannst dein Gehirn trainieren, in jede Richtung ausbauen sozusagen, halt, wo du halt deinen Schwerpunkt haben möchtest. Jeder Mensch kann das alles. Oder wenn man im Fernsehen diese Menschen sieht, die sich ganze Telefonbücher merken, das ist easy, das kann man auch. Man muss das nicht machen. Telefonbücher merken ist doof, macht kein Mensch. Aber damit zeigst du, wie stark dein Gehirn ist halt, ne? Und diesen Wow-Effekt kann jeder Schüler, jeder Mensch irgendwie für sich selber so erlangen.
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0: kicken uns rein in den Freitagmorgen. Lil Nas X, Jack Harlow in Cosmo 827. Seid ihr schon Finale ready?
1: Argentina 2, Inglaterra 1, Argentina Finalita.
0: Messi hat das Fußballwunder geschafft für Argentinien. Last Minute ins Finale eingezogen. Was ein Wahnsinn ist das gewesen. Übermorgen dann gegen Spanien. Fußball-WM. Es geht so langsam zu Ende. Eine WM mit vielen neuen Regeln. Cosmo hat gecheckt für euch, was sie so gebracht haben. Cosmo-WM-Reporter Khaled Nahar ordnet das mal für euch ein, was die FIFA so gestartet hat und ob das in Europa jetzt von der UEFA übernommen wird.
2: Die rote Karte für die Hand vor dem Mund im Streit, das hat die UEFA schon abgelehnt. Das wird sie nicht praktizieren. Deshalb wird es das in Deutschland wohl auch nicht geben. Der Sinn dahinter war ja, hier wird von der FIFA angenommen, dass jemand eine schwerwiegende Beschimpfung, Beleidigung verschleiern will.
0: Bleibt dann noch die heißgeliebte Trinkpause. Da sagen viele Fans so, geht gar nicht, unterbricht den Fluss vom Game. Sehen andere auch so.
2: Sowohl bei der UEFA als auch bei der Bundesliga sagt man jetzt, das soll nicht kommen. Da soll weiter nur variabel auf das Wetter reagiert werden. Wenn es heiß wird, dann kann es eine Trinkpause geben, muss es aber nicht.
0: Ende August, wenn Bundesliga losgeht, ist dann hoffentlich nicht mehr so heiß. Geht dann auch ohne Trinkpause. Jetzt am letzten WM-Wochenende aber nochmal nach so 20 Minuten extra Capri-Sonne für alle Spieler.
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1: Um 8:30 mit Anne Baser. Die Fußball-WM geht in ihr letztes Wochenende. Morgen ist das Spiel um Platz 3, Sonntag das Finale. Menschenrechtsorganisationen sagen jetzt schon, das war keine gute WM. Mehr von Raphael Krämer.
2: Unter anderem Human Rights Watch wirft der FIFA Totalversagen vor. Der Fußball-Weltverband habe sich nicht an seine eigenen Menschenrechtsstandards gehalten. Da ist aus Sicht der Organisation vor allem die staatliche Gewalt gegen Einwanderer in den USA. Einheiten der umstrittenen Behörde ICE haben gerade erst wieder mehrere Menschen erschossen, beeindruckt von der WM. Dann war es auch eine WM gegen viele Fans, sagen die Menschenrechtler. Sie kritisieren, dass die USA viele gar nicht ins Land gelassen haben, zum Beispiel aus dem Iran und Haiti. Fans seien aber auch durch viel zu hohe Preise ausgeschlossen worden.
1: Eine Entscheidung der Trump-Regierung könnte die Berichterstattung über die USA einschränken. Ausländische Journalisten und Journalistinnen sollen nur noch Visa für 240 Tage bekommen. Bisher gibt's die für mehrere Jahre. Die US-Regierung begründet die verkürzten Visa damit, dass Reporter besser überprüft werden sollen. In Mecklenburg-Vorpommern ist die Bundeswehr weiter im Einsatz. Sie hilft beim Löschen in einem Nationalpark. Da brennt es seit Montag. Die Bundeswehr löscht von einem Hubschrauber aus. Den Brand am Boden zu bekämpfen ist gefährlich, weil in dem Waldgebiet alte Munition rumliegt und explodieren kann. Mehr Taylor Swift-Konzerte wünschen sich nicht nur Fans, sondern auch Forschende. Ein Team aus England hat untersucht, wie Mega-Events klimafreundlicher laufen können. Ein Key-Fact ist demnach die An- und Abreise von Fans und die wäre kürzer, wenn es mehr Konzerte an verschiedenen Orten gäbe, zum Beispiel von Megastars wie Taylor Swift. Das Wetter in Berlin. Da gibt's heftige Gewitter, auch mit Unwetterpotenzial. Auch in Bremen und im Süden und Osten von NRW kann's blitzen und donnern. Dazu in Bremen und Krefeld bis 28, in Berlin bis 29 Grad. Am Wochenende nicht mehr so warm und meistens trocken.
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3: Guten Morgen, welcome to Sommerferien. In Nordrhein-Westfalen geht's gleich los. Rest von Cosmoland hat schon frei. Darauf jetzt anstoßen.
4: Habt ihr jetzt allen Likör? Oder gibt's immer noch jemanden, der keinen hat? Prost. 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

0: die most famous Miss Jackson der Welt in Cosmo. 8.40 Uhr, good morning. Leute, manchmal, ihr wisst genau, ey, ist eine beschissene Idee und ihr macht's trotzdem.
1: Ich habe mehrere Leute kennengelernt, die koksabhängig waren bzw. sind. Und das hat die ganz schön abgefuckt, obwohl ich selber als Partydroge tatsächlich öfter auch schon gerne genommen habe.
0: Ja, Felix, selbstkritisch und trotzdem guckst du auch manchmal, Cosmo-Reporterin Denise Sade. Das hören wir oft, ne? Sucht? Ich? Nee, nur beim Party machen vielleicht.
2: Ja, voll. Das ist aber auch genau das, was diese Hemmschwelle so krass absinken lässt. Man kennt vielleicht jemanden, der dann nur ab und zu kokst und trotzdem aber völlig normal wirkt irgendwie. Und dann kommt ja auch noch dieses Image als Leistungsdroge dazu. Und diese Mischung lässt Koks dann viel harmloser erscheinen, als es im Endeffekt ist, sagt auch Ruben Planert von der Drogenhilfe Direkt Essen.
3: In jedem Film, in jeder Serie wird uns immer gezeigt, es sind erfolgreiche Menschen und können den ganzen Tag durcharbeiten. Es ist natürlich nur die eine Seite der Medaille, weil wir entwickeln gerade bei Kokain eine enorm starke psychische Abhängigkeit.
2: Ja, im Zweifel lässt man sich dann von Leuten mitreißen, die selbst schon knietief in diesem weißen Pulver versinken, ohne dass wir es selbst checken.
0: Koks ist schon lange nicht mehr so eine Club-Only-Sache. Ja. Da kommen wir schnell in Kontakt mit.
2: Voll. Also eine Geburtstagsparty reicht ja zum Beispiel allein schon. Auf einmal hat jemand was dabei und alle fragen sich, soll ich? War zum Beispiel bei César so.
4: Ich war auf einer Party, wo es einmal Drogen konsumiert wurde, weil jeder einfach in der Stimmung war. Und wenn alle high sind, dann bin ich auch high. Der Mut kommt zu welcher eine Person, die noch nie Koks genommen hat, findet den Mut auf einmal, wenn alle nehmen.
2: Gruppenzwang, da war ja was. Dann kommt auch noch dieser Dopaminboost dazu. Du bist auf einmal ultra gesprächig, funktionierst in Highspeed und du denkst dir so bei der nächsten Low-Life-Phase, ja, vielleicht pusht mich das jetzt hoch. Das war bei Felix und Chris ähnlich.
5: Aber bei mir ist gerade eher Verdrängung. Leben, verdrängen, gewisse Erinnerungen oder sonst irgendwas.
6: Stress. Angst, also Angst vor der Zukunft, Stress. Das war meine Intention.
2: Beide haben beim Feiern gestartet und es dann Schritt für Schritt als Lösung für harte Phasen benutzt.
0: Für euch zum Mitreden und Weitererzählen, was passiert denn bei Koks schneller als bei anderen Drugs?
2: Ruben Planert von der Essener Drogenhilfe erklärt das ungefähr so.
3: Kokain macht sehr gierig, das heißt, ich brauche sehr, sehr schnell sehr viel mehr, damit mein Gehirn sagt, du bist zufrieden, weil es geht eigentlich den ganzen Tag nur um Dopamin. Und dann kann ich das eine ganze Zeit konsumieren, ohne dass irgendwem das auffällt. Bis auf, dass halt sehr viel Geld weg ist, aber körperlich merkt man das gar nicht so extrem.
2: Ja, und auch das spielt natürlich in dieses cleanere Image mit rein.
0: Leute, Koks, scheiß Zeug, wenn ihr merkt, bei euren Friends oder vielleicht selbst so, checkt mal aus im Netz, es gibt verschiedene Hilfestellen und da bekommt ihr auch Tipps, wie ihr vielleicht auch bei anderen Leuten das easy ansprecht, ohne dass sofort so eine Aggro-Stimmung entsteht. Cosmo ist für euch da. Hi.
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0: Billie Eilish aufgechillt in Cosmo. 8:53. Leute, Nordrhein-Westfalen slidet endlich auch in die Sommerferien ab heute. Alle anderen in Cosmoland sind schon drin. Genießt die nächsten Wochen mit Cosmo im Ohr. Hier ist euer Urlaubsmantra auf Türkisch.
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2: Hallo, mein Name ist Phyllis. Ich komme aus Bielefeld, ursprünglich aus der Türkei. Meine Lieblingsworte ist Hayatını yaşa. Das bedeutet, genieße dein Leben. Es ist mein Motto, weil wir kommen einmal auf diese Welt. Und deswegen ist es wichtig, dass man so lebt, wie man das Leben genießen kann. Also in unserer Gesellschaft, ich denke, der alltägliche Stress, man ist nicht zufrieden, obwohl man hat sehr viel. Aber das macht halt alles nicht glücklich. 90% sind Leute leider unzufrieden. Und wir müssen einfach mal schauen, was uns glücklich macht, warum wir auf diese Welt gekommen sind. Einfach glücklich sein. Einfach alles kommen lassen, wie es kommt. Beste Wörter, Hayatını yaşa.

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1: Um 9 Uhr mit Anne Basak. Mehrere Krankenkassen haben offenbar Millionen versenkt. Nach einem Bericht von WDR, NDR und SZ könnten es 500 Millionen Euro sein, die sie durch Investments in fragwürdige Immobilienfonds verloren haben. Geld der Versicherten. Mehr von Raphael Krämer.
2: Der Skandal war im Grunde schon bekannt. Jetzt zeigt sich aber, dass er deutlich größer ist. Erst war nur von einer Handvoll Krankenkassen und kassenärztlichen Vereinigungen die Rede. Jetzt sollen es 28 sein. 17 davon konnten die Journalisten und Journalistinnen beim Namen nennen. Zum Beispiel die Kassenärztliche Vereinigung in Baden-Württemberg. Die hat gegen die Privatbank geklagt, die die Fonds verkauft hat. Sie fühlt sich betrogen. Dabei dürfen Krankenkassen Geld anlegen, da es bei ihnen nicht immer im Fluss ist. Dabei müssen sie aber darauf achten, dass sie es sicher anlegen.
1: Es gibt Ärger bei der AfD, und zwar um den NRW-Landesparteitag in Mahl. Eigentlich soll der heute weitergehen. Die Bundes-AfD will das aber verhindern. Denn die NRW-AfD streitet über Listenplätze für die Landtagswahl nächstes Jahr. Es geht darum, ob und wie viele Rechtsaußenpolitiker da drauf kommen. Die Fußball-WM geht am Wochenende zu Ende und Menschenrechtsgruppen machen dem Weltverband FIFA schwere Vorwürfe. Amnesty International und Human Rights Watch sagen, die FIFA hätte sich gegen die US-Politik wehren müssen. Zum Beispiel durften Fans aus mehreren Ländern nicht einreisen und viele queere Menschen seien aus Angst vor Schwierigkeiten gar nicht erst gekommen. Eine wütende Abi-Rede in Mecklenburg-Vorpommern hat was ausgelöst, nämlich, dass die Politik sich da anschaut, was an einem Gymnasium in der Nähe von Schwerin los war, sagt die Bildungsministerin.
3: Es gibt viele verschiedene Gründe, die zu diesem doch desolaten Ergebnis geführt haben, und deswegen wird es untersucht.
1: Ein Drittel der Schülerinnen und Schüler sind durchs Abi gefallen. Der Vorwurf unter anderem, weil es viele Lehrerwechsel gab. In Japan hat das Parlament was beschlossen, das irgendwie nicht besonders modern klingt. Es geht darum, wer in Zukunft Kaiser werden darf. Weil in der Kaiserfamilie Söhne fehlen, musste eine neue Regel her. Jetzt sollen auch entfernte männliche Verwandte den Thron besteigen dürfen. Und das, obwohl es die 24-jährige sehr beliebte Prinzessin Aiko gibt. Im Süden von Deutschland hat es gestern Unwetter gegeben. In Karlsruhe in Baden-Württemberg wurde ein Radfahrer von einem Baum erschlagen. Polizei und Feuerwehr waren im Dauereinsatz. Heute gewittert es weiter. Vor allem in Berlin kann es heftig werden. Und das Wetter bringt, wie gesagt, vor allem in Berlin heftige Gewitter. Es kann Überschwemmungen geben. Auch der Süden und Osten von NRW und Bremen bekommen Gewitter ab. Dazu in Bremen und Rheine bis 28, in Berlin bis 29 Grad. Morgen meistens trocken bei bis zu 26 Grad. Am Sonntag etwas kühler.
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0: Heute Abend ganz gechillt feiern mit euren Friends. Cosmo macht heute Morgen schon mal den Warm-up mit Michiko. 9.06 Uhr jetzt. Hi.
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0: 9.14 Uhr.
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0: Zwei Jungs, die sich denken so, ey, scheiß drauf, wir machen, was wir wollen. Es geht richtig ab bei Catriel und Paco Amoroso.

0: Rosso nach Berlin, Prenzlauer Berg. Wer kommt auf die Cosmo-Gästeliste? Clara aus Berlin-Kreuzberg will hin. Einen wunderschönen guten Morgen, Clara.
1: Guten Morgen.
0: Du hast Catriel und Paco Amoroso schon mal live gesehen.
1: Ja.
0: Erzähl uns mal, wie geht's ab bei einer Show von den beiden?
1: Oh, es geht sehr ab. Ich freue mich. Also, wir waren in London und es war eine riesengroße Party.
0: Wie können wir uns das vorstellen? Haben die wirklich, also wie live, das ist auch, dass sie quasi den Song starten?
1: Live.
0: Und dann aber so, ja, nach einer Minute hört sich ein Song ganz anders an, weil die sich denken so, ey, lass uns was anderes draus zaubern und die Crowd geht dann voll drauf ab. Oder wie ist das so?
1: Ja, genau.
0: Also wirklich dieses Feeling, diese Wundertüte, die sie uns versprechen, du garantierst, genau das halten Catriel und Paco Amoroso ein?
1: Ja, auf jeden Fall.
0: Und du hast sie nicht alleine in London gesehen, du hast eine Freundin mit dabei gehabt, die ist auch total abgegangen?
1: Genau.
0: Und diese Freundin würdest du auch mitnehmen zum Konzert nach Berlin?
1: Die würde ich auch wieder mitnehmen. Ja, auf jeden Fall.
0: Fantastisch. Wie heißt die Freundin?
1: Elli.
0: Dann Elli, Clara, ihr seid beide mit dabei. Herzlichen Glückwunsch.
1: Super, wir freuen uns. Dankeschön.
0: Freut euch. Catriel, Paco Amoroso live erleben Anfang Oktober mit Cosmo im UFO im Velodrom. Ihr steht auf der Cosmo-Gästeliste drauf. Ganz viel Spaß euch.
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0: Ansage von Ira Star in Cosmo. 9.21 Uhr, gleich 22, Happy Friday. Leute, welches Emoji seid ihr?
1: Also ich mag den hier gern, diesen, der Finger vor den Mund macht. Zum Beispiel, wenn ich eine Klausur geschrieben habe, ich habe die bestanden und dann sage ich so, komm, Klausur bestanden. Sit down.
0: Zum Tag der Emojis heute. Cosmo-Reporter Benedikt Haupt hat eine frische Umfrage vorher mitgebracht, wo fast alle Leute gesagt haben, dass sie Emojis meistens bei Textnachrichten benutzen.
2: Circa 90% der Befragten nutzt Emojis, wenn sie Textnachrichten schreibt. Lea ist so eine Emoji-Heavy-Userin, weil sie findet einfach, das kommt netter rüber, ne? Wenn du so ein Emoji in die Nachricht packst. Sie findet es dann ganz komisch, wenn jemand komplett ohne Emojis schreibt.
3: Der erste Gedanke ist bei mir immer so, oha, was habe ich jetzt gemacht? Vor allem, wenn ich halt vorher dann so mit Emoji schreibe und dann so eine trockene Nachricht ohne halt welche zurückbekomme, dann denke ich mir immer so, okay, bist du jetzt so sauer auf mich oder so? Oder was habe ich halt jetzt gemacht?
0: So, jetzt aber Leute, wenn ihr mit euren Eltern schreibt, kennt ihr das, dass die dann andere Emojis benutzen und manchmal auch total falsch?
2: Also einige von euch, ne, die kennen das, diese Nachrichten. Guten Morgen, Sonne, heute fahren wir in den Urlaub. Auto und Palme, also bekomme ich auch immer wieder von meinen Eltern. Und man könnte jetzt denken, so die Boomer-Generation, die benutzt viel mehr Emojis, aber laut der Umfrage von Bitkom ist die Gen Z bei der Emoji-Nutzung immer noch vor den Boomern. Lea ist nämlich auch aufgefallen, dass Eltern die Emojis, die sie verwenden, ganz anders verstehen.
3: Ich benutze den Heul-Emoji halt vor allem, wenn ich so am Lachen bin oder so. Und ich schicke den halt manchmal so auch meinen Eltern so. Und dann fragen die immer so, ja, warum weinst du oder so? Und ich bin so, ich weine nicht, ich find's einfach ultra lustig gerade.
0: Ja, und dann sind da noch diese 4000 Emojis, wo wir keine Ahnung haben, was sie eigentlich bedeuten. Und im Ende ist es so ein bisschen mehr Chaos, oder?
2: Genau, Alina ist auch verwirrt und hat mir erzählt, welcher Smiley sie verwirrt.
4: Beten-Smiley. Da weiß ich nicht, was es heißt. Handschlag, betest du, keine Ahnung.
2: Also diese zusammengelegten Hände, wir kennen's. Ich benutze den zum Beispiel ganz gerne, um zu sagen Danke, wenn ich dir jetzt schreiben würde, Sebastian, danke für diese geile Musik heute Morgen. Ich habe mal nachgeguckt, was das laut Emojipedia alles bedeuten kann. Man kann ihn verwenden für Bitte und Danke, man kann ihn verwenden für ein Gebet, aber auch für ein High Five.
0: Was ist denn so euer Favorite Emoji? Was habt ihr als letztes euren Leuten geschickt? Schickt uns es. WhatsApp erzählt uns 0172 567 8566. Nummer

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1: Um 9:30 mit Anne Basak. Das ZDF hat zwei Musiker wieder ausgeladen, weil es einen Song kritisch findet. Danger Dan sollte einen Auftritt in einer Satiresendung haben, zusammen mit dem Pianisten Igor Levit. Mehr von Raphael Krämer.
2: Der Auftritt war in dem Format Die Anstalt eingeplant. Das Thema der Sendung, wie sich Demokratie gegen immer mehr Radikale wehren kann. Dazu passt der Song Keine Angst von Danger Dan. Er ruft zu Klaviermusik dazu auf, etwas gegen Nazis zu unternehmen, sie unter anderem auszuspionieren und sie öffentlich bekannt zu machen. Am Ende grüßt Danger Dan mutmaßlich mehrere Linksextremisten, die für Angriffe auf Rechtsextreme verurteilt wurden. Das ZDF sagt, der Text könne als Aufruf zur Gewalt verstanden werden und hat Danger Dan deshalb wieder ausgeladen. Der Sender sagt dazu aber, er will den Song an anderer Stelle vorkommen lassen. Danger Dan ist damit gar nicht einverstanden. Er sagt, das ist gegen die Meinungs- und Kunstfreiheit.
1: Dann geht's um Millionen Euro, die wohl weg sind. Mindestens 17 Krankenkassen und kassenärztliche Vereinigungen haben laut WDR, NDR und SZ Beitragsgelder in fragwürdige Immobilienfonds gesteckt und mindestens 170 Millionen Euro sind futsch. Dann geht's ums Studium und wer sich da besonders anstrengt, nämlich Studentinnen. Das Statistikbundesamt hat Zahlen zum Studienverlauf ausgewertet und sagt, mehr Frauen als Männer haben ihr Bachelorstudiengang innerhalb einer bestimmten Semesterzahl abgeschlossen. Auch im Master und bei Staatsexamen sieht das so aus. Und dann noch ein altes Shirt, das Millionen wert ist. Das Weltmeistertrikot von Brasiliens Fußballlegende Pelé aus dem Jahr 1958 wurde versteigert in New York für umgerechnet rund 4,3 Millionen Euro. Das Wetter in Berlin sind Gewitter mit Unwetterpotenzial drin und auch der Süden und der Osten von NRW und auch Bremen bekommen Gewitter ab. Dazu in Bremen und Oberhausen bis 28, in Berlin bis 29 Grad. Am Wochenende weniger Regen und kühler.
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2: Good morning, Leute, hört auf Hafti.
3: Die Seele leidet am meisten unter Kokain.
2: Kokain, scheiß Zeug. Warum tun ein paar Leute so, als wenn es Lifestyle ist? Checkt Cosmo gleich aus für euch.
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0: Mac Miller. Empire of the Sun. Mit Cosmo geht's so rein in den Freitag 9.39 Uhr und es geht geil weiter.
1: Das beste Wochenende des Jahres mit Abstand. Immer. Ja.
0: Leute, bestes Festival des Jahres am Flughafen Weeze geht's los.
2: Gewalt, was geht ab?
0: Perücke will, Steve Aoki hat Kuchenschlacht schon vorbereitet, freut sich auf euch. Schon Tradition, wenn Steve Aoki auflegt bei Festivals, dann wirft er mit Torte um sich ins Publikum und alle schreien so, Cake me, Cake me. Ihr seid auf jeden Fall ready für Cake von Steve Aoki und auch für alles andere beim Perucaville Survival Pack. Habt ihr auch schon gepackt?
3: Zelte, Stühle, Kühlboxen.
0: Ja, das ist so die Basisausstattung. Luxus haben wir auch ein paar dabei.
3: Rasenteppich haben wir, glaube ich, auch noch mit, dass man gemütlich an den Füßen hat. Ne? Also ein bisschen entspannt an den Füßen.
0: Auch mit am Start beim Perucaville The Chainsmokers. Und wenn ihr sagt, ey, Chainsmokers, ist ganz geil. Perucaville habe ich aber keine Tickets mehr für. Macht nix. Ich fahre nach Belgien. Da gibt's doch auch die Chainsmokers. Ja. Beim Tomorrowland. Richtig großes Elektro-Festival. Auch da Chainsmokers mit am Start. Es wird ein richtig geiles Festival. Wochenende in Cosmoland und direkt nebenan in Belgien. Leute, gönnt euch. Habt viel Spaß.
4: Die Stimmung, es ist toll. Es ist wirklich schön. Es ist ein ganz anderes Gefühl. Ja, ist toll. Mal rauszukommen aus dem

0: Beyoncé. Schöner explodieren mit dem Beat hier. 59. Happy Friday, Cosmos hier. Leute, bei Koks, woran denkt ihr so?
1: Reiche Leute, die Party machen.
2: Bankern. Wach, krank wach. Im Bundestag gab es schon Koks ohne Ende, so, ne? Eine Leistungsdroge.
0: Koks hatte ja so ein Bougie-Rich-Image. Cosmo-Reporterin Denise Sade hat heute Morgen erzählt, dass das aber nicht heißt, dass nur Reiche ballern.
3: Nö, null. Koks rieselt immer mehr durch so alle Bubbles rein, nicht mehr nur auf die oberen 5%. Und das ist auch gerade heftig bei Jüngeren am Kommen. Da hat sich der Konsum in den letzten 10 Jahren nämlich mehr als verdreifacht. Lässt sich übrigens auch im Abwasser nachweisen und auch im Umfeld von César.
4: Es gibt in meinem Umfeld Leute, die mit Koks irgendwie zu tun haben. Und ich finde, das wird auch normaler, weil zurzeit, wenn man sieht, dass mein Freund sowas macht, dann mache ich das auch. Weil das ist der Gedanke von sehr vielen Jugendlichen.
3: César kommt aus Essen, ist kein Rich Kid und hat trotzdem ein Umfeld, in dem Koks halt eine Rolle spielt.
0: Wenn mehr Leute koksen, das macht was mit dem Preis. Ja. Der Preis sinkt. Warum?
3: Der sinkt massiv, weil je mehr Stoff auf dem Markt ist, desto günstiger wird es logischerweise und desto mehr taucht dann aber auch auf der Straße auf. Ruben Planert von der Suchthilfe Essen direkt sagt das so.
5: Sich einfach die Händlerstrukturen so verändert haben, dass die Handelsrouten besser geworden sind. Das heißt, wenn irgendwie in Medien kommt, 100 Tonnen Kokain beschlagnahmt. Das ist von Kartellen einkalkuliert. Also ein Kartell interessiert 100 Tonnen nicht. Dann wird wahrscheinlich gerade auf einem anderen Weg 200 Tonnen verschifft.
3: Ja, das ist diese Kokainschwemme, von der wir alle paar Monate in den Nachrichten hören. Über Rotterdam, Antwerpen und dann auch den Duisburger Hafen kommt immer mehr Koks nach NRW. Und damit ist NRW übrigens auch ein richtig krasses Einfallstor für diese Droge. Sadia und Chelsea merken das in real life.
6: Ich wohne selber hier. Ich sehe jeden Tag passiert das Gleiche. Also Leute verkaufen vor dir. Die Polizei kommt 5 Minuten später, seht, da ist keiner und geht wieder.
7: Die Auffälligkeit, wie sie das verkaufen, einfach im Tunnel bei alten Essen Bahnhof.
3: Ja, das ist so die sichtbare Seite, läuft aber auch oft viel unspektakulärer ab.
0: Wie leicht kommen denn Leute mittlerweile ran an Koks?
3: Absurd leicht. Also Telegram, wissen wir, läuft einiges. Koks-Taxis touren durch Großstädte, ist auch schon bekannt. Als wäre es so das Normalste. Koks landet aber auch über TikTok und Insta immer näher an uns. Das normalisiert diese harte Droge extrem krass. Und was dann noch dazu kommt, beschreibt Laila ganz gut.
8: Social Media auch. Heutzutage wird das sehr normalisiert. Also wenn man sowas postet, wird man dafür gefeiert. Man sagt, yay, YOLO, mach weiter, keine Ahnung, du bist cool. Deutschrap würde ich auch als Beispiel nehmen.
3: Deutschrap Lines, Euphoria, Narcos, Wolf of Wall Street. Coke landet durch Popkultur immer wieder auf unserem Tisch und wirkt dadurch halt auch Stück für Stück harmloser.
0: Ist aber null. Später in Cosmo hört ihr, was passiert, wenn wir diese Drogen...

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1: Um 10 mit Anne Basak. Bei der Fußball-WM wird ein weiteres Mal eine Pause zum Aufreger. Die Werbung in den Trinkpausen kennen wir ja schon. Jetzt geht's um die Halbzeitshow beim WM-Finale am Sonntag. Mehr von Raphael Krämer.
2: Das gab es bei einer WM noch nie. Bisher hieß Halbzeitpause im Stadion auch wirklich Pause. Jetzt gibt es eine Show, unter anderem mit Justin Bieber, Shakira und BTS. Die Sportschau hat ausgerechnet, dass sie 25 Minuten dauern dürfte. Dabei sollen die Auftritte der Stars weniger als die Hälfte der Zeit einnehmen. Der Rest ist für Bühne, Auf- und Abbauen und den Rasen nochmal wässern. Normalerweise dauert eine Halbzeitpause 15 Minuten, steht so auch in den Regeln der FIFA. 25 Minuten finden zum Beispiel Sportmediziner aus Köln zu lang, weil der Körper der Profis dann schon runterfährt. 25 Minuten Halbzeitshow ist aber zumindest im großen Fußball nicht ganz neu. Es gab das schon im Finale der Club-WM und bei der Südamerika-Meisterschaft.
1: Es gibt gerade Aufregung um eine ZDF-Sendung bzw. die Absage von einem Auftritt da. Danger Dan sollte zusammen mit dem Pianisten Igor Levit in der Satire-Show Die Anstalt performen. Das hat der Sender aber kurz vor der Aufzeichnung doch abgesagt. Im Song geht's um Widerstand gegen Rechtsextremismus. Das ZDF sagt, der Text könnte als Aufruf zur Gewalt verstanden werden, will ihn aber anders im Programm auftauchen lassen. Die extreme Hitze sorgt ja dafür, dass sich immer mehr Menschen eine Klimaanlage anschaffen. Dazu gibt's jetzt ein Urteil vom Bundesgerichtshof. Wohnungseigentümer dürfen eine Klimaanlage mit Außengerät auf dem Balkon einbauen, auch wenn die Geräusche macht. Muss in die Fassade gebohrt werden, müssen die anderen Eigentümer im Haus aber zustimmen. Eine Entscheidung der Trump-Regierung könnte die Berichterstattung über die USA einschränken. Ausländische Journalisten und Journalistinnen sollen nur noch Visa für 240 Tage bekommen. Bisher gibt's die für mehrere Jahre. Die US-Regierung begründet die verkürzten Visa damit, dass Reporter besser überprüft werden sollen. In NRW gehen heute die Sommerferien los, deswegen kann es ab dem Nachmittag auf den Straßen sehr voll werden und auch an den Flughäfen. In Köln soll es durch eine ultramoderne Gepäckscanneranlage schneller gehen. Anfang der Woche lief die aber noch nicht ganz rund. In Düsseldorf ermittelt die Polizei gegen einen 29-Jährigen wegen etwas, das Anfang Juni passiert ist. Zeugen sagen, dass sich der Mann geweigert hat, im Flugzeug neben einer Frau zu sitzen. Als Begründung soll er gesagt haben, dass islamische Regeln ihm das verbieten. Dann soll er eine Stewardess geohrfeigt haben. In Bochum-Wattenscheid vertrocknet gerade ein Projekt, das mehr Pflanzen statt Asphalt in die Stadt bringen sollte. Der Tiny Forest ist vor 4 Monaten gepflanzt worden für über 1 Million Euro. Gerade werden fast alle der 5000 Mini-Bäume braun. Die Stadt Bochum sagt, der Wald soll sich selbst entwickeln. Das Wetter bringt in Berlin Gewitter, die unwetterartig sein können. Auch in Bremen und im Süden und Osten von NRW gewittert. Dazu in Bremen bis 28, in Münster und Berlin bis 29 Grad. Morgen meistens trocken bei bis zu 26 Grad. Am Sonntag etwas Regen, dann bis 23 Grad.
3: Mein Bochum-Herz blutet. Diese armen Bäumchen, Mensch.
1: Ja, geh doch gießen.
3: Tschüss.
4: Du musst jetzt auch weitermachen, ne?
1: Ja.
4: Gleich würde Musik kommen. Warte mal, lass mal kurz gucken, was haben wir denn gleich? Du müsstest bitte Oscar mit K ansagen. Nobody make me feel.
1: Okay, jetzt kommt Oscar mit K.
4: Nee, stopp. Erstmal wieder muss ja mein Name gesagt werden.
1: Ach so, ja.
4: Ja, warte mal, ich lass dich mal drauf.
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4: Yes.
1: Genau, Sebastian Filipowski, das bin ich. Und jetzt kommt Oscar mit K.
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4: Das machen wir jetzt immer so.

0: Sommer genießen mit Freundeskreis. Esperanto, hi.
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0: Olivia Dean jetzt super persönlich.

0: Dieser Hit von Olivia heißt ihre Großmutter. Carmen, die ist vor vielen Jahren nach UK eingewandert. Role Model für Olivia Dean. Warum? Das erzählt Olivia jetzt gerade auf ihrer Welttournee. Anne Lorenz aus dem Cosmo Musikteam erzählt's euch. Was für eine Story steckt da genau hinter?
1: Ja, die Oma von Olivia Dean war gerade mal 18, als sie ausgewandert ist. Sie gehört zur Windrush-Generation, einer Welle junger Menschen aus der Karibik, die nach dem Zweiten Weltkrieg geholfen haben, Großbritannien wieder aufzubauen. Olivia Deans Großmutter kommt aus Guyana, ehemalige britische Kolonie und geografisch, ja, dort, wo sich Südamerika und Karibik treffen. Die Reise ins UK hat sie natürlich viel Mut gekostet. Es war damals ihr erster Flug überhaupt und natürlich auch eine Reise ins Ungewisse.
0: Olivia Dean hat ihre geliebte Oma schon gepraised bei den Grammys.
1: Genau, als sie im Februar den Preis für die beste neue Künstlerin gewonnen hat, auf Tour nutzt sie die Story ihrer Großmutter jetzt, um Migranten Mut zu machen. Jeder Einwanderer, der mutig genug sei, sein bisheriges Leben hinter sich zu lassen, um den nächsten Generationen eine bessere Zukunft zu ermöglichen, würde es verdienen, gewürdigt zu werden, sagt Olivia Dean. Das war bei ihrem Konzert in Los Angeles diese Woche. Die Message ist ihr wichtig, weil in UK, Olivias Heimat, sieht es ja gerade so aus, als könne eine aufstrebende Reformpartei die extreme Rechte stärken. Und in den USA sorgt die Einwanderungs- und Zollbehörde ICE nach wie vor für große Angst in der Latin-Community.
0: Shoutout von Olivia Dean an alle Einwanderer-Families.
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0: Banger von Stromae für euch unterwegs und at work. Leute, Lust auf Bukahara jetzt. 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Good Friends von Cosmo. Im Interview haben uns Bukahara erzählt, woher ihr Bandname kommt.
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0: Der Name, ich kann so viel verraten, dass meine kleinen Schwestern das Wort erfunden haben. Meine kleinen Schwestern sind, die sind mittlerweile gar nicht mehr klein, aber jünger als ich, sind Zwillinge. Und Zwillinge haben ja oft so eigene Sprache, einige eigene Wörter. Und Bukahara war eins der Wörter, wo wir lange gebraucht haben, in der Familie zu entschlüsseln, was es heißt. Ich frage jetzt nicht, was sie damit gemeint haben, aber daher kommt das Wort.
1: We were thrown into this time, time, time. And all we do is trying.
0: Wir nutzen das, was wir gelernt haben und auch das Privileg hatten, es zu lernen, um einfach Musik für alle zu machen. Und das ist, glaube ich, das Grundprinzip, dass wir selber einen gewissen Anspruch haben an unsere Musik. Aber das Erste ist, dass man sich da nicht verkopft, sondern das ist einfach, das sieht man unserem Publikum auch immer an. Da sind Leute allen Alters dabei, allen Geschmacks, allen sozialen Klassen irgendwie. Das heißt, ich glaube, das ist so ein bisschen die Philosophie. Wer zu uns kommt, da ist für jeden, jeder kann da reinfinden in diese Art von Musik.
2: Bukahara. Funny, dass dieser Name so persönlich ist, oder? Mehr Geschichten von Bukahara ganz persönlich. Heute Abend 19 Uhr Cosmo einschalten. 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Heute der Cosmo-Soundtrack von Bukahara. Inside Stories aus dem Bandleben. Bukahara feiern wir jetzt schon mal mit Afraid No More.
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0: Das Ansage. Megan Thee Stallion in Cosmo, kurz vor Weekend. Krasser Hit aus Frankreich gleich für euch. Sound der Welt von Disease Melodram. Davor machen wir Platz im Portemonnaie.
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1: Die Schlagzeile.
2: Kassenbons für jeden noch so kleinen Einkauf. Damit könnte bald Schluss sein.
1: Die Details.
2: Kennt ihr das? Man sucht irgendwas im Portemonnaie, aber findet einfach gar nichts, weil alles vollgestopft ist mit alten Kassenzetteln. Und zwar nicht nur für wichtige Sachen, die man vielleicht umtauschen will, sondern auch für Kaugummis, einen Kaffee, die Laugenstange für 79 Cent. Aber da könnte sich bald was tun. Die Bundesregierung will nämlich die Bonpflicht für Kleinstbeträge abschaffen. Diese Belegausgabepflicht, wie sie offiziell heißt, wurde vor 6 Jahren eingeführt, um Steuerhinterziehung zu bekämpfen. Die Bonpflicht führt allerdings dazu, dass für jeden Mini-Einkauf immer automatisch ein Bon gedruckt werden muss, zumindest wenn der Laden ein elektronisches Kassensystem hat. Und erst dann wird man gefragt, ob man den auch wirklich haben will. Wer da nicht schnell genug Nein sagt, hat am Ende einen Berg von Kassenzetteln. Und wenn man die Quittung im Laden lässt, haben die den Müllstruggle. Für beide Seiten ziemlich unnötig. Jetzt ist der Plan. Die Bonpflicht soll erst ab 30 Euro gelten. Später könnte sie dann ganz wegfallen. Diskutiert wird das Ganze schon länger. Im Herbst könnte das Gesetz dann tatsächlich beschlossen werden.
1: Die Bedeutung.
2: Wenn die Bonpflicht für Mini-Beträge wegfällt, sorgt das einmal für weniger Zettelchaos in unseren Portemonnaies, aber auch die Geschäfte finden super. Die haben nämlich dann weniger Papiermüll und niedrigere Betriebskosten. Wichtig noch, wer den Bon auf jeden Fall haben will, kann das natürlich auch nach Ende der Bonpflicht noch.
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1: Vielleicht hat er einen Herzkatheter, vielleicht hat er ein Gebiss drin. Ich will ja nicht, dass er da vom Hocker fällt, ja?

Krack hier am Anhimmeln mit Gitarre seine Griselda. Leute, kurz vor Weekend, wir haben einen frischen Sound für euch. So Kategorie 180 Sachen, linke Spur und tschüss.

0: Danger. Hört ihr auf dem neuen Album von ihr, Archives. Emotional Junglist, Maike de Boer aus dem Cosmo Musikteam. Was bedeutet denn das, Emotional Junglist?
1: Also dieser Titel, der steht für die Gleichzeitigkeit von Gegensätzen. Alles fühlen, aber emotional irgendwie auch dicht machen. Ruhe und Chaos in einem. Und der ballernde britische Rave-Sound der 90er, gemixt mit Nia Archives poppigem Gesang. Geboren wurde sie selbst zwar erst, nachdem das Genre Jungle auf Warehouse-Partys populär wurde, aber in ihrem Elternhaus im nordenglischen Leeds war das, ist sie neben Reggae und R&B eben zu Jungle aufgewachsen. Mittlerweile lebt Nia Archives selber in London und bringt seit 2020 ihre eigenen Produktionen raus. Und damit steht sie auch für so eine neue Generation von Jungle-Artist. Und selbst sogar so Genre-Pioniere wie Goldie sind Fan von ihr.
0: Album ist seit heute frisch raus. Wie hört sich der Rest vom Jungle-Sound so an?
1: Also bei ihr hat er halt so einen Alternative-Touch. Die Jungle-Basis, die ist da, also dieses super Drum-lastig, ne, mit Breakbeat, ne, ein Tempo von um die 170 Beats die Minute. Also alles ziemlich schnell, ne, dazu wummernde Synth-Lines. Aber während Nia Archives auf ihrem Debütalbum noch viel Rave-orientierter war, ist ihr zweites Album jetzt eher so der Sound für

0: Heike, du wurdest schon wieder in Love im Sound hier abgeben. Ich sehe schon. Wahnsinn.
1: Also du merkst, du hast dieses Tempo dabei halt so. Aber da mixt sie halt dann auch auf ihrem Album noch so Indie- oder 90er-Britpop-Sounds in ihre Songs. Und häufig erzeugt sie dadurch auch so eine Wehmut und Rastlosigkeit dabei.
0: Worin geht's noch so in den Songs?
1: Ja klar, um Gefühle, ne? Nicht umsonst heißt das Album Emotional Junglist. Nia Archives verarbeitet auf dem Album eine beendete Beziehung vom Verlieben bis zum Endlieben. Im Song Get Me Down zum Beispiel geht es um die Sehnsucht, nachdem eine Beziehung

0: wilde Jungle-Tradition mit ihrem eigenen Signature-Sound beizubehalten.
1: Ja, eigentlich der Plan von Maike jetzt, wir hören in den nächsten 24 Stunden nur noch diese Album von Nia Archives rauf und runter. Problem, wir haben sowas wie Nachrichten noch voll, ich war jetzt voll Partypupser und wir müssen uns auf einen festlegen, so best
0: auf. Oh ja, der nächste, der ist schön, den wir spielen, ich sag's dir, der ist super auch.
1: Sampha, macht mit. Tender heißt der Song. Emotional Jungle ist das ganze Album. Ja, Akas, Leute, gönnt euch.

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1: Um 11 mit Anne Basak. Mehrere Krankenkassen haben offenbar Millionen versenkt. Nach einem Bericht von WDR, NDR und SZ könnten es bis zu 500 Millionen Euro sein, die sie durch Investments in fragwürdige Immobilienfonds verloren haben. Geld der Versicherten. Mehr von Raphael Krämer.
2: Der Skandal war im Grunde schon bekannt. Jetzt zeigt sich aber, dass er deutlich größer ist. Erst war nur von einer Handvoll Krankenkassen und kassenärztlichen Vereinigungen die Rede. Jetzt sollen es 28 sein. 17 davon konnten die Journalisten und Journalistinnen beim Namen nennen. Zum Beispiel die Kassenärztliche Vereinigung in Baden-Württemberg. Die hat gegen die Privatbank geklagt, die die Fonds verkauft hat. Sie fühlt sich betrogen. Dabei dürfen Krankenkassen Geld anlegen, da es bei ihnen nicht immer im Fluss ist. Dabei müssen sie aber darauf achten, dass sie es sicher anlegen.
1: Es gibt Ärger bei der AfD und zwar um den NRW-Landesparteitag in Mahl. Eigentlich soll der heute weitergehen. Die Bundes-AfD will das aber verhindern, denn die NRW-AfD streitet über Listenplätze für die Landtagswahl nächstes Jahr. Es geht darum, ob und wie viele Rechtsaußenpolitiker da drauf kommen. In Dresden hat es ein Urteil zu einer rechtsextremen Mordserie gegeben. Eine Frau hat 2 Jahre auf Bewährung bekommen, weil sie der Neonazi-Terrorgruppe NSU geholfen hat. Die hatte zwischen 1999 und 2011 in Deutschland 10 Menschen ermordet. Laut Anklage hat die jetzt Verurteilte einer der Haupttäterinnen, nämlich Beate Zschäpe, beim Leben im Untergrund geholfen. In England dürfen unter 16-Jährige bald keine Energy-Drinks mehr kaufen. Das gilt ab April nächstes Jahr für alle Getränke mit hohem Koffeinanteil. Tee und Kaffee fallen da nicht drunter. In Deutschland hat die Politik vor 2 Jahren über so eine Altersgrenze für Energy-Drinks diskutiert. Die wurde aber nicht eingeführt. Am Frankfurter Flughafen ist was Seltenes passiert. Da haben sich 4 Mitarbeiter mit Malaria angesteckt. Laut den Experten vom Robert-Koch-Institut wohl über eine Mücke aus einem Langstreckenflug. Das RKI sagt, dass Ärzte von Patienten mit entsprechenden Symptomen auch an Flughafen-Malaria denken sollten. Wird die Krankheit erst spät festgestellt, kann sie schwerer verlaufen. Am Sonntag ist das Finale der Fußball-WM. Spanien spielt gegen Argentinien und zum ersten Mal gibt's eine Halbzeitshow. Die dürfte dafür sorgen, dass die Pause länger als eine Viertelstunde dauert. Die Sportschau hat ausgerechnet, dass es mit Auf- und Abbau 25 Minuten werden dürften. Im Süden von Deutschland hat es gestern Unwetter gegeben. In Karlsruhe in Baden-Württemberg wurde ein Radfahrer von einem Baum erschlagen. Polizei und Feuerwehr waren im Dauereinsatz. Heute gewittert es weiter. Vor allem in Berlin kann es heftig werden. Und damit sind wir beim Wetter. Bringt, wie gesagt, in Berlin am Nachmittag heftige Gewitter mit Unwetterpotenzial. Im Süden und Osten von NRW und in Bremen gewittert es auch mal. Dazu in Bremen bis 28, in Düsseldorf und Berlin bis 29 Grad. Morgen meistens trocken, dann bis 26 Grad. Am Sonntag etwas Regen bei höchstens 23 Grad.
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3: Mehr oder weniger alles gemacht, was man für Geld machen kann. Ich war Barmann, ich war Türsteher, ich war Koberer. Ich habe aber auch im Puff gearbeitet. Ich habe 2 Jahre im Bordell gearbeitet als Wirtschafter. Haben wir Puffgänger unter uns?
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0: Die drückt auf jeden Fall Spanien die Daumen beim WM-Finale am Wochenende. Rosalía in Cosmo. Hallo zusammen. Leute, manchmal, ihr wisst es genau, ist eine beschissene Idee und ihr macht es trotzdem.
1: Ich habe mehrere Leute kennengelernt, die koksabhängig waren bzw. sind. Und das hat die ganz schön abgefuckt, obwohl ich es selber als Partydroge tatsächlich öfter auch schon gerne genommen habe.
0: Felix weiß, was Koksen mit ihm macht, trotzdem ist er dabei. Das hören wir auch häufiger so, hat Cosmo-Reporterin Denise Sade vorhin erzählt, so Sucht ich? Nee. Also nur beim Party machen.
2: Holz, das ist aber auch genau das, was diese Hemmschwelle so krass absinken lässt. Man kennt vielleicht jemanden, der dann nur ab und zu kokst und trotzdem aber völlig normal wirkt irgendwie. Und dann kommt ja auch noch dieses Image als Leistungsdroge dazu. Und diese Mischung lässt Koks dann viel harmloser erscheinen, als es im Endeffekt ist, sagt auch Ruben Planert von der Drogenhilfe Direkt Essen.
3: Im Film, in jeder Serie, wird uns immer gezeigt, es sind erfolgreiche Menschen und können den ganzen Tag durcharbeiten. Es ist natürlich nur die eine Seite der Medaille, weil wir entwickeln gerade bei Kokain eine enorm starke psychische Abhängigkeit.
2: Im Zweifel lässt man sich dann von Leuten mitreißen, die selbst schon knietief in diesem weißen Pulver versinken, ohne dass wir es selbst checken.
0: Koks ist schon lange nicht mehr so eine Club-Only-Sache. Ja. Da kommen wir schnell in Kontakt mit.
2: Voll. Also eine Geburtstagsparty reicht ja zum Beispiel allein schon. Einmal hat jemand was dabei und alle fragen sich, soll ich? War zum Beispiel bei César so.
4: Ich war auf einer Party, wo es einmal Drogen konsumiert wurde, weil jeder einfach in der Stimmung war. Und wenn alle high sind, dann bin ich auch high. Der Mut kommt, zu welcher eine Person, die noch nie Koks genommen hat, findet den Mut auf einmal, wenn alle nehmen.
2: Gruppenzwang, da war ja was. Dann kommt auch noch dieser Dopaminboost dazu. Du bist auf einmal ultra gesprächig, funktionierst in Highspeed und du denkst dir so bei der nächsten Low-Life-Phase, ja, vielleicht pusht mich das jetzt hoch. Das war bei Felix und Chris ähnlich.
5: Aber bei mir ist gerade eher Verdrängung. Ja. Leben, verdrängen, gewisse Erinnerungen oder sonst irgendwas.
6: Stress. Angst, also Angst vor der Zukunft, Stress. Das war meine Intention.
2: Beide haben beim Feiern gestartet und es dann Schritt für Schritt als Lösung für harte Phasen benutzt.
0: Für euch zum Mitreden und Weitererzählen, was passiert denn bei Koks schneller als bei anderen Drugs?
2: Ruben Planert von der Essener Drogenhilfe erklärt das ungefähr so.
3: Kokain macht sehr gierig, das heißt, ich brauche sehr, sehr schnell sehr viel mehr, damit mein Gehirn sagt, du bist zufrieden, weil es geht eigentlich den ganzen Tag nur um Dopamin. Und dann kann ich das eine ganze Zeit konsumieren, ohne dass irgendwem das auffällt. Bis auf das halt sehr viel Geld weg ist, aber körperlich merkt man das gar nicht so extrem.
2: Ja, und auch das spielt natürlich in dieses cleanere Image mit rein.
0: Leute, Koks ist ein Scheißzeug. Wenn ihr da was merkt bei euren Friends, checkt mal aus im Netz nach Hilfestellen. Könnt ihr euch dann anonym bei melden? Die haben Tipps für euch, wie ihr das mit euren Leuten ansprecht, ohne so Oberlehrer-Vibes. Genauso auch, wenn ihr selbst Hilfe braucht, einfach mal in die Suchmaschine reinkloppen. Cosmo ist für euch da. Hi.
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0: AW Radio, kurz vor Weekend mit Cosmo. Leute, ihr kennt diese Brains, ne? Die Pi auswendig können, diese Zahl mit den 34.000 Stellen hinterm Komma. Daniel ist so ein Brain und er sagt, selbst mit Gemini und Chatty, so ein bisschen was noch selbst wissen ist echt wichtig. Jetzt eure Meinung.
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2: Game over ist, wenn ich mein Gehirn auslagere. Das heißt, mich auf die Antworten verlasse, nicht mehr darüber nachdenke, nicht in Kontakt, nicht in Kommunikation. Bestimmte Skills gehen verloren, zwischenmenschliche Kompetenz, alles Mögliche. Vernetztes Denken, Problemlösungsstrategien, das wird dir alles abgenommen. Dein Gehirn ist ein Muskel. Und wenn du es nicht permanent trainierst und sowas halt, ne, auch mit alltäglichen Sachen, Zeitung lesen, whatever, alles Mögliche, das ist alles Training. Das sind Analyse von Buchstaben, Symbolen, Übersetzung in Worte. Wenn du nichts mehr machst, halt, ne, gut, man kann das Leben sich easy machen, aber man wird nicht weit kommen. Jeder Mensch ist ein Genie. Jeder Mensch ist ein Genie. Dieses, bloß das Wissen, wie man Informationen sich merkt, speichert, verarbeitet, das wird nicht vermittelt. Obwohl diese Techniken mehrere tausend Jahre alt sind. Das ist richtig krass. Man muss sich nicht alles merken. Nur das Wichtigste für deine Arbeit, für deine Schule, für dein Studium. Nur wo du Vorteile hast, nur das musst du dir merken. Oder im Vertrieb, im Sales, also Verkaufsargumente, alles mögliche, Namen merken, alles mögliche. Das ist, du kannst dein Gehirn trainieren, in jede Richtung ausbauen sozusagen, halt, wo du halt deinen Schwerpunkt haben möchtest. Jeder Mensch kann das alles. Oder wenn man im Fernsehen diese Menschen sieht, die sich ganze Telefonbücher merken, das ist easy, das kann man auch. Man muss das nicht machen. Telefonbücher merken ist doof. Macht kein Mensch. Aber damit zeigst du, wie stark dein Gehirn ist halt, ne? Und diesen Wow-Effekt kann jeder Schüler, jeder Mensch irgendwie für sich selber so erlangen.
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0: Big Hallo in Richtung Weekend mit Cosmo. Hallo zusammen, Leute. Krasse Real-Life-Story startet heute auf Netflix. Ihr seht im Film, wie junge Leute geflüchtet sind. Alle Sachen, die wirklich so passiert sind. Cosmo-Reporterin Dele Posthausen hat sich für euch 23.000 Leben reingezogen. Das hier ist eine der Geschichten aus dem Film.
1: Abdurrahman kommt aus Sierra Leone und hat sich damit 14, wie viele andere, auf den Weg Richtung Europa gemacht. Bei seinem ersten Versuch, das zentrale Mittelmeer zu überqueren, ist er dann gescheitert.
2: Zurück nach Libyen haben sie uns in Gefängnis gemacht. Wir waren einen Monat, 4 Tage dort. Der zweite Versuch dann ist der Versuch, wo die Juventa uns dann in dem Mittelmeer gefunden hat und gerettet hat.
1: Abdurrahman ist der Crew vom privaten Seenotrettungsschiff Juventa bis heute sehr dankbar. Als das Schiff festgesetzt und die Besatzung angeklagt wurde, hat er deswegen auch für sie ausgesagt.
0: Für den Film jetzt sind die Geschichten leicht verändert worden.
1: Also im Film gibt's Lamin, der als Jugendlicher vor Boko Haram aus Sierra Leone geflüchtet ist und von der Juventa gerettet wird und sich dann auf nach Europa in den Weg nach Deutschland macht, weil er da eben zur Schule gehen kann. Und das ist auch sehr ähnlich bei Abdurrahman, der ist auch nach Deutschland gekommen, weil er in Italien nicht so gute Bildungschancen hatte. Und tatsächlich hat der italienische Filmemacher Michele Cinque mit vielen der Geflüchteten Kontakt gehalten.
3: Ich bin 10 Jahre an diesem Thema und in Kontakt mit den Menschen geblieben. Wenn man einmal auf dem Mittelmeer war, das ist sehr bewegend und verbindend. Abdurrahman ist einer der Berater des Films geworden und so sind wir auch nach meiner Arbeit damals Verbündete geblieben.
4: Tutti un po' legati da questa storia.
1: Michele Cinque hat dann eine Doku über die Juventa gemacht und als dann der Anruf kam, ob man aus dieser Doku nicht einen Netflix-Spielfilm machen könnte, da war er erstmal ein bisschen skeptisch.
0: Er hat dann aber doch mitgemacht am Ende.
1: Es gab so 2 Jahre, in denen er immer wieder Kontakt mit den Filmemachern, zum Beispiel Chris Zwickler aus Bonn hatte und nach Vertrauen gefasst hat. Michele Cinque hat viel Wissen über die private Seenotrettung und dann spezielle Trainings organisiert, weil auch Geflüchtete in dem Film mitmachen. 200 hat er in Malta zum Set geholt, die in Rettungsszenen von 23.000 Leben auf einem Schlauchboot sitzen und dann eben auch gerettet werden in dem Film. Und für viele von denen sei das ein sehr empowernder und auch bezahlter Prozess gewesen. Abdurrahman wollte, dass seine Geschichte erzählt wird, weil er der Juventa dankbar ist. Heute sagt er:
2: Ich lebe mittlerweile gut.
1: Er ist Industriemechaniker, hat eine kleine Familie und ist seit Mai deutscher Staatsbürger.
0: Diese Geschichte und viele andere seht ihr ab heute auf Netflix. 23.000 Leben.
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0: Ashake und DJ Snake. Wir waren schon so ein bisschen auf Siesta, ne? Leute, Nordrhein-Westfalen schneidet endlich auch in die Sommerferien rein ab heute. Alle anderen in Kosmoland, die sind schon drin. Jetzt auch die NRW-Leute. Genießt die nächsten Wochen mit Kosmo im Ohr. Hier ist euer Urlaubsmantra auf Türkisch.
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2: Hallo, mein Name ist Phyllis. Ich komme aus Bielefeld, ursprünglich aus der Türkei. Meine Lieblingswort ist Hayatını yaşa. Das bedeutet, genieße dein Leben. Es ist mein Motto, weil wir kommen einmal auf diese Welt. Und deswegen ist es wichtig, dass man so lebt, wie man das Leben genießen kann. Also in unserer Gesellschaft, ich denke, der alltägliche Stress, man ist nicht zufrieden, obwohl man hat sehr viel. Aber das macht halt alles nicht glücklich. 90% sind Leute leider unzufrieden. Und wir müssen einfach mal schauen, was uns glücklich macht, warum wir auf diese Welt gekommen sind. Einfach glücklich sein. Einfach alles kommen lassen, wie es kommt. Beste Wörter, Hayatını yaşa.

0: Wochenende steht an.
1: Alter, wie gut ist das denn?
2: Es ist wirklich geil. Ich liebe es. Ich finde es richtig gut. Sehr geil.
1: Ich liebe es. Ich liebe es richtig dolle.
2: Geil. Das ist wirklich geil.
0: Ja, ein paar Leute machen extended geiles Weekend. Sommerferien, auch Nordrhein-Westfalen, ab jetzt endlich drin. Leute, habt einen wunderschönen Urlaub. Wir hören uns ein paar Wochen wieder. Genießt die Sonne. Und wer hier bleibt, kommt gut ins Weekend mit uns. Sebastian Filipowski ist raus.

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1: Um 12 Uhr, ich bin Celine Wegert. Bei der AfD in NRW geht heute ein Machtkampf weiter. Der ist letztes Wochenende komplett eskaliert und gerade sieht es auch nicht danach aus, dass es jetzt anders läuft. Mehr dazu von Raphael Krämer.
2: Der Grund für den Streit klingt für eine Partei erstmal gar nicht so besonders. Es geht darum, welche Kandidaten die besten Chancen auf einen Sitz im Landtag bekommen. In der Landesliste wird die Reihenfolge festgelegt, wer bei einem Wahlerfolg zuerst am Zug ist. Soweit so normal. Bei der AfD geht es aber gerade um mehr. Denn innerhalb der Partei setzen sich die Radikalen bis Rechtsextremen in immer mehr Bundesländern durch. In NRW ist das noch nicht so. Der Chef der AfD in NRW gilt in der Partei noch als vergleichsweise gemäßigt und wollte die Liste mit seinen Leuten füllen. Das haben die Radikaleren letztes Wochenende gecrashed. Der Streit geht tief. Die Chefs der AfD für ganz Deutschland fordern sogar, dass der NRW-Parteitag abgebrochen wird.
1: In Polen blockiert Präsident Nawrocki mehr Rechte für Lebenspartnerschaften. Die Mitte-Links-Koalition wollte eigentlich, dass zwei Menschen auch ohne zu heiraten einen Ehevertrag schließen können. Dadurch kriegt man zum Beispiel mehr Möglichkeiten, wenn der Partner im Krankenhaus ist. Der Präsident in Polen hat jetzt aber sein Veto eingelegt. Er steht für rechtskonservative Werte. Dann geht es ums Studium und wer sich da besonders anstrengt, nämlich Studentinnen. Das Statistikbundesamt hat Zahlen zum Studienverlauf ausgewertet und sagt, mehr Frauen als Männer haben ihre Bachelorstudiengänge innerhalb einer bestimmten Semesterzahl abgeschlossen. Auch im Master und bei Staatsexamen sieht das so aus. Dann geht es um Millionen Euro, die wohl weg sind. Mindestens 17 Krankenkassen und kassenärztliche Vereinigungen haben einer neuen Recherche nach Beitragsgelder in fragwürdige Immobilienfonds gesteckt. Laut NDR, WDR und Süddeutscher Zeitung mindestens 170 Millionen Euro. Grundsätzlich dürfen Kassen Beitragsgelder anlegen, aber nur risikoarm. Die extreme Hitze sorgt ja dafür, dass sich immer mehr Menschen eine Klimaanlage anschaffen. Und dazu gibt es jetzt ein Urteil vom Bundesgerichtshof. Wohnungseigentümer dürfen eine Klimaanlage mit Außengerät auf dem Balkon einbauen. Auch wenn die Geräusche macht, muss in die Fassade gebohrt werden, müssen die anderen Eigentümer im Haus aber mit zustimmen. Und das Wetter bringt in Berlin am Nachmittag heftige Gewitter, aus denen auch Unwetter werden können. Im Süden und Osten von NRW und in Bremen gewittert es auch mal. Dazu diese Temperaturen in Bremen bis 28 Grad, in Köln und Berlin bis 29 Grad. Morgen dann meist trocken bis 26 Grad, am Sonntag etwas Regen und es kühlt weiter ab.

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1: Um 13 Uhr, ich bin Celine Wegert. Bei der Fußball-WM wird ein weiteres Mal eine Pause zum Aufreger. Die Werbung in den Trinkpausen, die kennen wir ja schon. Jetzt geht es um die Halbzeitshow beim WM-Finale am Sonntag. Mehr dazu von Raphael Krämer.
2: Das gab es bei einer WM noch nie. Bisher hieß Halbzeitpause im Stadion auch wirklich Pause. Jetzt gibt es eine Show, unter anderem mit Justin Bieber, Shakira und BTS. Die Sportschau hat ausgerechnet, dass sie 25 Minuten dauern dürfte. Dabei sollen die Auftritte der Stars weniger als die Hälfte der Zeit einnehmen. Der Rest ist für Bühne, Auf- und Abbauen und den Rasen nochmal wässern. Normalerweise dauert eine Halbzeitpause 15 Minuten, steht so auch in den Regeln der FIFA. 25 Minuten finden zum Beispiel Sportmediziner aus Köln zu lang, weil der Körper der Profis dann schon runterfährt. 25 Minuten Halbzeitshow ist aber zumindest im großen Fußball nicht ganz neu. Es gab das schon im Finale der Club-WM und bei der Südamerika-Meisterschaft.
1: In England dürfen unter 16-Jährige bald keine Energy-Drinks mehr kaufen. Das gilt ab April nächstes Jahr für alle Getränke mit einem bestimmten Koffeinanteil. Tee und Kaffee fallen da aber nicht drunter. In Deutschland hat die Politik vor 2 Jahren über so eine Altersgrenze für Energy-Drinks diskutiert. Die wurde aber nicht eingeführt. Der Verlag, zu dem die Welt und die Bild-Zeitung gehören, hat US-Milliardär Peter Thiel ausgezeichnet mit dem Axel Springer Award. Thiel inspiriere Generationen von Gründern. Peter Thiel wird aber auch oft kritisiert, unter anderem, weil er sich immer wieder demokratiefeindlich äußert. Im Bahnverkehr könnte es bald einen neuen Anbieter geben. Das italienische Unternehmen Italo will ab 2028 in Deutschland fahren, unter anderem von Dortmund über Köln nach München. Die Bundesnetzagentur hat heute eine Entscheidung getroffen, die das wahrscheinlicher macht. Auf stark genutzten Strecken soll es in Zukunft mehr Konkurrenz für die Bahn geben. In der AfD in NRW gibt es gerade einen Machtkampf. Es geht darum, welche Kandidaten die Partei für die Landtagswahl im nächsten Jahr aufstellt. In dem Streit stehen sich 2 Lager gegenüber. Eher gemäßigte um den Chef der NRW-AfD und radikalere bis rechtsextreme. Die sind in vielen anderen Bundesländern in der AfD schon die Mehrheit. Am Frankfurter Flughafen haben sich 4 Mitarbeitende mit Malaria angesteckt. Laut Fachleuten vom Robert-Koch-Institut wohl über eine Mücke aus einem Langstreckenflugzeug. Sowas ist selten. Die meisten Malaria-Kranken in Deutschland waren vorher in Regionen, in denen es Malaria-Mücken gibt. Und das Wetter. Heute Nachmittag ziehen in Berlin Schauer und Gewitter durch. Teilweise haben die auch Potenzial, zu Unwettern zu werden. Auch in Bremen und NRW gibt es einzelne Schauer und Gewitter. Dazu diese Höchstwerte in Bremen und Mülheim bis 28 Grad, in Berlin bis 29 Grad. Am Wochenende wird es kühler und auch mal nass. 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
1: Um 14 Uhr, ich bin Celine Wegert. Tausende Leute mit einem Abo bei Amazon können erstmal nicht mit einer Entschädigung rechnen. Eine Klage der Verbraucherzentrale ist abgewiesen worden. Es ging um Extrakosten für Prime Video ohne Werbung. Mehr dazu von Mathis Trapp.
2: Amazon hatte damit vor über 2 Jahren angefangen. Für werbefreies Streaming kamen auf die 8,99 im Monat rund 3 Euro drauf, auch für alle mit laufendem Abo. Die Verbraucherzentrale fand das unfair, es sei eine nachträgliche Verschlechterung. Viele mit Abo schlossen sich einer Sammelklage an und wollten Schadenersatz von Amazon. Ein Gericht in Bayern hat jetzt aber entschieden, dass Amazon im Recht ist. Im Abo-Vertrag stehe nichts von einer Garantie für Streaming ohne Werbung. Amazon habe auch nicht damit geworben. Eingereicht hatte die Klage die Verbraucherzentrale Sachsen. Sie will jetzt vor den Bundesgerichtshof ziehen. Eine Entscheidung gibt's da wohl erst irgendwann nächstes Jahr.
1: Dann geht es um Klimaschutz. Die EU-Kommission will eine Maßnahme dazu lockern. Aktuell ist es so, Unternehmen müssen Zertifikate kaufen, um bestimmte Mengen an CO2 ausstoßen zu dürfen. Diese Zertifikate sollen eigentlich nach und nach knapper und damit teurer werden. Die EU-Kommission will jetzt, dass sie langsamer weniger werden, um die Wirtschaft zu entlasten. Klimaschützer kritisieren das. In Russland gehen die Behörden weiter hart gegen Kritiker vor. Ein Blogger wurde festgenommen, weil er Präsident Putin in einem Social-Media-Post kritisiert hatte, unter anderem wegen des Kriegs gegen die Ukraine. Auch die Meinungsfreiheit war Thema. Dem Blogger drohen laut Staatsmedien bis zu 10 Jahre Gefängnis. In Finsterwalde in Brandenburg hat ein Mann diese Woche eine Mitarbeiterin im Jugendamt angegriffen. Jetzt kommt der Verdächtige in Untersuchungshaft. Der Mann soll die Frau in ihrem Büro eingesperrt unter ein Feuer gelegt haben. Sie konnte sich retten. Seit Wochen wird groß darüber diskutiert, wie gefährlich die Arbeit in Jugendämtern ist. Denn im Juni hatte ein Mann in Niedersachsen 6 Mitarbeitende erschossen. In Bremen haben Unbekannte das Haus eines AfD-Politikers mit Farbe beworfen, genauer gesagt mit brauner Farbe, gefüllt in Christbaumkugeln. Auch 2 Nachbarhäuser in Bremen haben was abgekriegt. Der Staatsschutz ermittelt. Am Sonntag ist das Finale der Fußball-WM. Spanien spielt gegen Argentinien. Aber das ist nicht das Einzige, was passiert. Zum ersten Mal bei einer WM gibt es auch eine Halbzeitshow. Und die dürfte dafür sorgen, dass die Pause länger als 1/4 Stunde dauert. Die Sportschau hat ausgerechnet, dass es mit Auf- und Abbau 25 Minuten werden dürften. Und das Wetter. Heute Nachmittag ziehen in Berlin Schauer und Gewitter durch. Teilweise haben die auch Unwetterpotenzial. Auch in Bremen und NRW gibt es einzelne Schauer und Gewitter. Dazu diese Höchstwerte in Bremen bis 28 Grad, in Berlin und Gütersloh bis 29. Am Wochenende wird es kühler und auch mal nass. Außerdem wird es windig.
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3: Hallo, hallo. Der Hype um Berliner Rapperin Ikimel und ihrem lustigen ZDF-MoMA-Auftritt, der geht irgendwie weiter. Fußball.

Oh mein Gott, wie lustig ist das bitte? Wie lustig ist das, diese verwirrten Blicke auch im Frühstücksfernsehen? Einfach nur Comedy Gold. Und den Clip, den hat US-Rapstar Doechii ja nicht nur geteilt letzte Woche. Jetzt hat Doechii das Ganze auch nochmal mit so einem Tanz gemacht, den Sound auf TikTok untergelegt und so. Kommis da drunter, alle Amis so, Ikimel, komm zu uns. Die Germans, die verstehen deine Kunst nicht. Wir schon. Oha, also wirklich vielleicht dieser nächste Pop-Export aus Almania nach Kitschkrieg und dieses ganze Du bist gut genug Ding, vielleicht was geht.

0: einer Stelle. Irgendwas mit Tomaten?
1: Ja, ich verstehe immer Concrete Jungle Wet Dreams Tomato.
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0: Geil. Eben auf Insta ploppt ein Spiegel-Interview mit Juju auf und dieses Video ist ganz neu. Ganz fresh ist die Berliner Rapperin ja seit ein paar Monaten mit neuer Musik zurück, nach jahrelanger Auszeit. Anne Lorenz aus dem Cosmo-Team ist bei mir und jetzt hat Juju im Spiegel-Interview eben zum ersten Mal über den Grund für ihre Abwesenheit geredet.
1: Ja, es ging ihr überhaupt nicht gut, erinnert sich die 33-jährige Juju. Juju erzählt von einer Therapie, bei der es ihr erstmal sogar nochmal schlechter gegangen ist, weil sie eben nicht mehr verdrängen konnte. Die entscheidende Wendung für sie kam dann mit der Diagnose ADHS und Autismus.
3: Das war der Moment, wo ich das erste Mal gecheckt habe, okay, das ist etwas, das kann ich jetzt nicht kontrollieren. Und das ist was, was alles erklärt eigentlich. Ich erinnere mich richtig gut an den Tag, dass ich da wirklich nach langer Zeit mal wieder so, wenn man so durch die Wohnung so springt und so richtig glücklich ist. Und es war geil, ehrlich gesagt.
0: Ja, krass. Ich finde diese Erleichterung nach der Diagnose, weil vieles plötzlich klar ist, das ist so ein Klassiker, den hört man immer wieder. Und Juju spricht ja im Spiegel-Interview auch noch zum ersten Mal über das Aus von Sixten, also dieses Rap-Duo, das ikonische. Im Grunde redet sie zum ersten Mal über die Trennung von Nura.
1: Ja, eine der größten Mythen im Deutschrap. Weder Nura noch Juju haben je konkret über die Gründe für das Aus von Sixten geredet. Jetzt wird klar, auch das hatte damals schon mit Jujus Neurodivergenz zu tun.
3: Bevor wir uns getrennt haben, war es ja auch so, dass es mir da auch schon richtig schlecht ging. Deswegen habe ich mich auch getrennt von Nura und das einfach gepostet, ohne dass ich irgendjemandem was davor gesagt habe, weil ich nicht mehr konnte. Ich habe auch nicht mein Management das vorher gesagt oder sowas. Ich war so, das muss ich jetzt für mich machen, weil sonst, also auch gesundheitlich und so, ich war am Ende.
0: Ja, und das Ding ist ja, wenn wir uns zurückerinnern, nach Sixten gab es erstmal auch keine richtige Auszeit für Juju, weil sie ist ja dann mindestens genauso raketenhaft nochmal solo durchgestartet.
1: Genau, für ihre gemeinsame Single Vermissen mit Henning Mai gab es mehr als 280 Millionen Streams. Krass. Auf Spotify. 2019 hat Juju einen MTV Europe Music Award als beste deutsche Künstlerin gewonnen. Und dann kam ihr Solo-Debütalbum Bling Bling. Juju spricht davon, dass sie in dieser Zeit einfach immer weiter ausgebrannt sei. Dabei spricht sie einen unterschätzten Aspekt an. Frauen seien unheimlich gut darin, ihren Autismus zu kaschieren, was gleichzeitig aber extrem viel Kraft kosten würde. Erst durch die Pandemie, als plötzlich alle ihre Konzerte abgesagt wurden, ist ihr dann klar geworden, wie erschöpft sie eigentlich gewesen ist.
0: Ja, krass. Juju über ihre Diagnose, auch über das Aus von Sixten. Das sind wirklich spannende neue Einblicke und das komplette Interview dazu findet ihr auf spiegelonline.de.
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lange The Wave. 20 nach 2 haben wir. Und Leute, der Sound, der gleich kommt, ist so ein bisschen upbeat, happy. Aber Faith aus Kolumbien singt über das Leben nach einer Trennung. Also da ist wirklich ein Herz auseinandergebrochen. 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A Son de Que ist sehr danceable, Elektro, aber im Text ist Faith wirklich melancholisch, denkt an seine Ex, singt, ich möchte dich mit niemandem außer mir sehen, warum bist du gegangen, was war der Grund, also... Jetzt denkt er ziemlich drüber nach und es wird drüber geredet. Es könnte sein, dass es auch Anspielungen sind an Karol G, mit der ja zusammen

0: Ende I Chase the Devil, Max Romeo und Lee Scratch Perry. Und es ist ja nicht mehr lang. Es ist wirklich nicht mehr lang. Dann können wir auch sagen, hoch die Hände, Wochenende. Und falls ihr in Köln unterwegs sein solltet, da haben wir noch einen besonderen Tipp. Wir präsentieren das Artefacts Festival. Was ist das Artefacts Festival? Das weiß unser Kosmokulturreporter Benedikt Haupt. Was geht da ab?
1: Das ganze Wochenende kann dort gefeiert werden im Parkcafé in Köln. Das liegt im Rheinpark, so richtig mega idyllisch. Es gibt so Anlagen mit Wasser, Blumenbeete. Ich war da gestern schon mal, habe mir das angeguckt. Das ist perfekt für ein Festival, finde ich, weil man vergisst so, dass man in Köln ist. Ne? Man wird so richtig reingesogen. Auf dem Festival läuft House-Musik auf mehreren Floors, zum Beispiel von Mystery Affair. Sie ist DJ based in Mexiko.
0: Ja, da sehe ich mich auf dem Dancefloor.
1: Wird schon cool nach vorne, ne? Kann man gut abshaken.
0: Ich mache nochmal eine Runde entspannt, aber wirkt total nett. Und dann hat man noch ein nice Setting, ne?
1: Genau, es ist auf dem Rooftop. Du kannst da um 16 Uhr schon anfangen und dann kannst du quasi in den Sonnenuntergang reindancen.
0: Ja, das ist doch gut. Und das ganze Wochenende läuft Musik. Gibt es dann eigentlich auch noch andere Sachen, die man sich dann noch anschauen kann?
1: Ja, genau. Es gibt Kurzfilme, die sollen da das ganze Wochenende laufen. Also wenn man mal so ein bisschen entspannen möchte vom Dancen, da wird zum Beispiel ein Film gezeigt von Slanted Publishers über Designer aus Kairo. Kannst du dir dann ganz bequem im Liegestuhl anschauen. Mhm. Soll auch einen Panel-Talk geben. Der Veranstalter vom Festival, Sinan Senut, der möchte über die Freiräume von Kultur sprechen.
2: Es kann nicht sein, dass in der gesamten Stadt Locations um 22 Uhr schließen müssen. Ich sage gar nicht, dass es überall unregulierte Partys geben soll, aber man muss einfach Räume schaffen, die geschützt sind, wo wir als Veranstalter oder Clubbetreiber uns auch verwirklichen können.
1: Und darüber diskutiert er mit Vertretern von Clubbetreibern hier in Köln, aber auch mit dem Politiker Sven Lehmann von den Grünen, der sich im Bundestag mit Kultur beschäftigt.
0: Okay, diskutiert wird auch. Zwei Tage geht ja dieses Artefacts Festival in Köln im Parkcafé. Wie sieht's aus? Programm gibt's ja jetzt nicht nur abends.
1: Nee, es fängt schon mittags an. Am Samstag kann man zum Beispiel schon ab 14 Uhr so eine Yoga-Session oder Eisbaden machen. Abends gibt's sogar einen Skate-Contest, fand ich ganz cool. Und die ganze Zeit hat so eine Open-Air-Gallery geöffnet. Also Name sagt schon, unter dem freien Himmel. Da wurde so eine Galerie aufgebaut aus so Baugerüsten. Dazwischen hängen dann Hängematten, da kannst du auch chillen. Einer von den Künstlern, der dort ausstellt, ist Margot Dovjenko. Der hat mit 12 Jahren zu Hause angefangen, so ein bisschen Photoshop-Design zu machen. Und dann wurde er auf einmal entdeckt.
3: Und dann hat Nike halt meine Sachen gesehen und hat mir dann eine E-Mail aus Portland geschrieben und halt gesagt, hey, wir sind hier vom Graphic Design Studio at Nike. We would love for you to do some illustrations for us. Und dann sollte ich halt 3 Illustrationen machen. Eins für Inter Mailand, eins für Arsenal London und ich weiß nicht mehr, was das dritte war.
0: Wie geil ist das denn?
1: Ist schon krass, ne, für so einen Teenager. Das hat er im Podcast von Business Insider erzählt. Mittlerweile malt er mit Ölfarben. Ich würde sagen, so eine Mischung aus Street Art und Fantasy. Tickets zum Festival gibt's ab 15 Euro für den Kulturteil und für mindestens 24 Euro müsst ihr in die Hand nehmen, wenn ihr auch feiern wollt.
0: Okay, das Ganze könnt ihr in Köln. Artefacts Festival. Wir von Cosmo, wir präsentieren das. Ist auf jeden Fall eine kleine Kulturperle als Tipp fürs Wochenende in Köln. Danke dir, Benni.
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wenn ihr mal ein interessantes Tattoo sehen wollt, guck mal bei Jan Micho auf Insta. Ganz viele Fotos. Die hat so einen richtigen kompletten Baum mit so Kirschblüten, glaube ich. Der bei ihr so am Bauchnabel ist der Stamm und die Äste gehen dann so. Wahrscheinlich die Brust rüber. Jetzt kommen wir zu einem Rapper, der hat früher mit Crack gedealt. Jetzt ist er eben selber Rap-Star. Future's Atlanta.

0: wo Future sehr viel selbstreflektiert drauf ist. Er rappt über seinen Erfolg, aber auch darüber, wie seltsam es ist, wie andere auf ihn gerade so reagieren, weil Verwandte, Bekannte von früher, die wollen nichts mehr mit ihm zu tun haben. Groupies, die jagen ihm hinterher. Und er, ja, rappt über seine Superstar-Probleme sehr melancholisch. Wie andere große Rapper ihn sehen, das ist ganz spannend, auch in der Doku The Wizard, da spricht Andre 3000 von Outkast über diese besondere Stimme von Future. Und die beiden kennen sich eben noch aus den 90ern in Atlanta.
1: You know, now everybody discusses, you know, the trap.
2: Gerade reden alle über das Trap-Genre. Sie versuchen es zu diskreditieren oder es größer darzustellen, als es ist. Ich habe mir viele Künstler angehört und eines kann ich sagen. Hinter dem, was Future macht, steckt ein gewisser Schmerz. Wir könnten es auch Soul nennen oder wie auch immer. Aber für mich wirkt es wie Schmerz. Als würde Future sagen, jetzt werde ich euch zeigen, wie ich mit meinem Schmerz umgehe.
1: Now I'm gonna let y'all watch me balance the pain.
0: Future, der auch der Godfather des Autotune-Trap-Sounds genannt wird, zeigt seinen Schmerz auch auf seinem neuen Album The Real Me. Nächste Woche dann mehr dazu.
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1: Um 15 Uhr, ich bin Celine Wegert. Im Bahnverkehr in Deutschland könnte es einen neuen Anbieter mit günstigeren Preisen geben. Ab übernächstem Jahr darf Italo einsteigen. Das italienische Unternehmen will unter anderem auf der Strecke von Dortmund über Köln nach München fahren. Mehr dazu von Mathis Trapp.
2: Das italienische Unternehmen will unter anderem auf der Strecke von Dortmund über Köln nach München fahren. Die Bundesnetzagentur hat dafür das Okay gegeben. Es soll mehr Wettbewerb für die Deutsche Bahn geben. Firmen wie Flixtrain oder eben Italo sollen je nach Strecke mindestens ein Viertel vom Fernverkehr anbieten können. Italo wird dafür mehrere Milliarden Euro ausgeben und unter anderem neue Züge kaufen. Tickets sollen 20% günstiger sein als bei der Bahn. Es gibt aber auch Kritik. Der Fahrgastverband Pro Bahn befürchtet, dass sich Italo nur die besten Strecken raussucht, die am meisten Geld bringen. Und wenn die Deutsche Bahn durch die Konkurrenz weniger verdient, dann könnte ihr auch Geld fehlen für Züge zum Beispiel auf dem Land oder auf Fernstrecken, die nicht so gefragt sind.
1: Jetzt geht es um Kriminelle, die von der Polizei gesucht werden. In Deutschland sind fast 150.000 Menschen mit Haftbefehl auf freiem Fuß. Das hat die Bundesregierung auf Nachfrage der Grünen gesagt. Darunter sind 15.000 Leute, denen Gewalttaten vorgeworfen werden. In den meisten Fällen gefährliche Körperverletzung. Ein Gericht in München hat eine Klage gegen Amazon abgewiesen. Es ging um den Streamingdienst Prime Video. Der hatte Werbung eingeführt, Abonnenten mussten zustimmen oder knapp 3 Euro mehr für ein werbefreies Abo zahlen. Die Verbraucherzentrale fand das nicht okay. Sie will jetzt vor dem Bundesgerichtshof ziehen. In München ist ein Mann aus Moldau festgenommen worden, weil er spioniert haben soll. Die Ermittler sagen, dass er eine Drohne über das Gelände einer Waffenfirma gelenkt hat. Der Verfassungsschutz hatte deutsche Unternehmen im Juni vor Spionage mit Drohnen gewarnt, weil die Technik immer kleiner und unauffälliger wird. Frauen ziehen im Studium offenbar mehr durch als Männer. Das Statistische Bundesamt hat sich angeschaut, wer nach 8 Semestern den Bachelorabschluss in der Tasche hatte. Und das waren letztes Jahr deutlich mehr Frauen als Männer. In den USA hatten in den letzten Tagen hunderte Leute schlimmen Durchfall. Die Gesundheitsbehörde hat jetzt rausgefunden, woran das lag. Sie sagt, dass kleingeschnittener Eisbergsalat daran schuld ist. Der wurde an eine Fastfood-Kette in den USA geliefert, bei der viele Erkrankte gegessen hatten. Und das Wetter. Heute Nachmittag ziehen in Berlin Schauer und Gewitter durch. Teilweise haben die auch Potenzial, zu Unwettern zu werden. Auch in Bremen und NRW gibt es einzelne Schauer und Gewitter. Dazu in Bremen und Gelsenkirchen bis 28 Grad, in Berlin heute bis 29 Grad. Am Wochenende kühlt es ab und es wird auch mal nass. Außerdem wird es windig.
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3: Hallo, hallo. Wir gehen rein mit Tame Impala aus Australien. Gleich kommt nochmal komplett Dracula von Tame Impala und Mastermind dahinter ist ja Kevin Parker. Der braucht selber so ein bisschen, um seinen Sound auf den Punkt zu bringen. Was ist es denn?
4: Ja? Psychedelic R&B.
3: Okay, also Psychedelic R&B, also psychedelischer Rhythm and Blues, das klingt so.

0: Richtige OGs hören das Sample raus mit Mariah Carey. Mein Gott, Wochenende Mariah Carey. Genau. Und jetzt kommen ein bisschen verträumte Vibes, mit denen wir Richtung Wochenende sliden können. Wie schön ist das bitte? Sit in die R&B-Sängerin aus Los Angeles. Bekannt geworden ist sie vor allem durch ihre Band The Internet, genau wie ihr Bandkollege Steve Lacy. Und beide von der Formation The Internet haben dann wiederum separat heute zwei Alben gedroppt. Gisa Blumenstein aus dem Cosmo Musikteam. Vielleicht können wir noch mal ein bisschen alle mit ins Boot holen. Mhm. Wer ist The Internet überhaupt?
1: Die kennen wir durch Alternative R&B-Hits wie den hier.

0: Girl von The Internet, Sängerin Sid und Keyboarder Matt haben sich Anfang der 2010er Jahre bei dem Skate-Rap-Kollektiv Odd Future aus L.A. kennengelernt. Okay. Das hat mehr so als Community angefangen, rund um Tyler, the Creator. Sid war damals vor allem Sound-Engineer und Producerin und The Internet haben sie dann 2011 gegründet und Steve Lacy kam etwas später dazu, 2015. Da war er gerade mal 15 Jahre alt, ein Baby und hat schon Songs für die erfolgreichsten Alben der Band produziert. Ab 2018 haben die Mitglieder sich dann mehr auf ihre Solo-Projekte fokussiert.
1: Und das haben die ja auch mit sehr viel Erfolg gemacht. Ne?
0: Ja, beide haben nach der Zeit im Kollektiv so ihren eigenen Sound gefunden. Sid ist der Alternative Soul und R&B-Star geworden, hat mit Beyoncé, mit Kehlani zusammengearbeitet und besonders wichtig ist sie auch in der LGBTIQ-Szene. Sie ist selber lesbisch und ja, Vorbild für viele queere POCs. Steve Lacy hatte vor 4 Jahren seinen Durchbruch durch diesen viralen Hit.
1: So krass, 4 Jahre und ich habe das Gefühl, sie ist immer noch auf TikTok.
0: Man hört es überall, ne? Der Song hat Steve Lacy zum Star gemacht, Bad Habit. Er hat sich danach aber etwas zurückgezogen, wollte nicht so sehr im Rampenlicht stehen und hat stattdessen mehr Zeit im Studio verbracht.
1: Und was dadurch passiert ist, durch diese Zeit im Studio, das hören wir gleich. Also 2 Mitglieder von The Internet, die droppen jeweils eigene neue Alben heute raus. Wir hören ein bisschen rein in den Song von Steve Lacy jetzt erstmal, The Feeling.
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0: hier ist Steve Lacy, US-amerikanischer Sänger, Gitarrist, Produzent. Er und seine Bandkollegin Sid von The Internet, die haben beide jeweils ein eigenes Album heute rausgebracht. Gisa Blumenstein aus dem Kosmosik-Team hat sich beide Alben angehört für uns. Und Gisa, wir wollen ein bisschen Albumbesprechungen nacheinander machen. Wir starten mit Sid. Worum geht's auf Bird?
1: Beard.
0: Sorry,
1: Bart, yeah, genau. Damit ist der Flaum über der Oberlippe gemeint, sagt sie. In denen habe sie sich neu verliebt und dann generell hinterfragt, was sie noch alles früher unsicher gemacht hat. Und das Ganze verpackt sie in laid-back alternative R&B mit ihren smoothen Vocals. Mit Too Many Days in dem Song geht es darum, sich selbst zu feiern, vor allem ihren musikalischen Erfolg und ihre Unabhängigkeit, weil sie einen großen Teil des Albums selbst produziert hat. Das erzählt sie im Podcast der New York Times.
2: Too Many Days, actually I wrote that like.
3: Die erste Strophe habe ich schon vor 5 Jahren geschrieben. Da ging es um meine Träume als Teenager. Anfang dieses Jahres habe ich dann die letzte Strophe geschrieben und das war so ein Full-Circle-Moment. Da ist mir klar geworden, was wir alles geschafft haben.
0: Gutes Stichwort. Was sie alles geschafft haben. Und nicht nur Sid hat ja einiges geschafft, sondern auch Bandkollege Steve Lacy.
1: Genau.
0: Jetzt zu seinem Album, wie klingt das denn? Oh yeah.
1: Oh yeah, das ist R&B mit Dream-Pop-Vibes oder wie er es selbst beschreibt, ein Album für Gitarrenkids, die Synths mögen oder Synth-Kids, die Gitarren mögen. Finde ich ganz passend. Dazu eingeladen hat er sich Soul-Ikone Erykah Badu, Experimental-Pop-Produzentin Cécile Believe und R&B-Queen SZA.

0: Steve Lacy und SZA mit Is It Cool. Der Song ist aufgebaut wie ein Gespräch zwischen den beiden. Sie singen übers Untreusein aus zwei Perspektiven, verpacken das aber mit Humor. Das erzählt er im Podcast auch der New York Times.
1: Ich wollte gerne eine weitere Perspektive auf dem Song haben und ich wusste dann, dass es SZA sein soll. Ich mag diesen Gesprächsflow, weil man dann nicht die ganze Zeit die gleiche Emotion fühlt.
2: Okay, und jetzt, dass beide Alben, Oh Yeah und Bird, beide am gleichen Tag rausgekommen sind, bestimmt kein Zufall.
0: Nee, was sie schon immer hatten, war dieser Community-Gedanke, damals schon bei Odd Future, jetzt mit The Internet. Also Sid und Steve verbindet immer noch eine ganz tiefe Freundschaft, sie sind wie Familie. Und das sieht man auch daran, dass sie zusammen jetzt die Interviews zu ihren neuen Alben geben. Also sie sind beide eigentlich eher introvertiert und ja, dieser gemeinsame Support ist ihre größte Stärke.
2: Ja, zusammen kann man Interviews wahrscheinlich besser durchstehen, wenn man introvertiert drauf ist. Und von wegen Familie, Family-mäßig aus der Internet-Family, wenn man so will. Heute zwei neue Alben rausgekommen von den Internetmachern Sid und Steve Lacy. Jetzt hören wir, weil wir eben schon Steve Lacy gehört haben, nochmal Sid mit Call-In.

Flex mit der ersten Klasse First Class. Wie jeden Freitag picken wir euch jetzt einen Song raus, der uns besonders gut gefällt. Heute haben wir was für R&B und Afrobeats Fans. Oh,

0: wunderbare Stimme von Georgia Smith, eine der bekanntesten britischen R&B-Ikonen gerade überhaupt. Und das ist ihr neuester Song, Alive. Als Feature hat sie mit dabei Afrobeats-Star Wizkid. Und Alive klingt auf jeden Fall spicy, flirty, hat auch, finde ich, was Gutes so vom Vibe her fürs Wochenende. Joyce Lee aus dem Kosmo-Musikteam hat den Song mitgebracht. Alive heißt ja im Grunde lebendig. Mhm. Ja, was macht den Song denn so lebendig, Joyce?
1: Also, wenn es nach dem Song geht, dann sind es romantische, flirty Momente in der Nacht, die Euphorie und vielleicht auch dieses sexuelle Knistern, das man mit dem Partner oder der Partnerin spürt, gerade am Anfang, wenn man sich gerade kennenlernt und alles neu und aufregend ist. Und das verpackt in samtige R&B-Vibes mit Afrobeats, Amapiano und da ist noch so ein kleiner Dancehall-Sound dabei, der da so mitschwebt mit seinen schweren, wippenden Basslinien.
0: Okay, diesen Afrobeats-Part, den bringt ja ganz klar Wizkid auch mit und der hat ja auch mit Drake zum Beispiel und ganz vielen anderen internationalen Global Popstars schon Kollabos gehabt, ne?
1: Ja, und er war auch mitverantwortlich dafür, dass Afrobeats weltweit bekannt geworden ist.
0: Ja.
1: Und mit Georgia Smith hat er übrigens auch schon 2021 schon mal einen Song gemacht. Jetzt den aktuellen Song Alive hätten Georgia Smiths Wizkid und der langjährige Produzent von Georgia Smith ist Georgia Smith, so P2J, zusammen in London geschrieben und aufgenommen, heißt es in dem Musikmagazin Billboard. Und ja, sie erzählt, dass sie Wizkids Musik schon immer geliebt hat und ihn bewundert, wie er so den Afrobeats weltweit so die Türen geöffnet hat. Und deshalb sei es für sie etwas ganz Besonderes und eine große Ehre, einen Song mit ihm aufzunehmen.
0: Auf jeden Fall. Und ich finde, Joyce, wenn man jetzt so einen Song von Georgia Smith, die ja schon irgendwie vor 3 Jahren das letzte Album Falling or Flying hat, hat man ja so ein bisschen Lust auf mehr von ihr. Kannst du da Neues verkünden?
1: Ja, also du kannst schon mal deinen Kalender rauspacken und dir für den 21. August das neue Studioalbum von Georgia Smith eintragen.
0: Okay.
1: Da erscheint ihr drittes Album, wie gesagt, What Are The Odds heißt es und Alive ist die zweite Auskoppelung des Albums und Georgia Smith hat auch schon noch verraten, wie es klingen wird. Mit ihrem Produzenten P2J hat sie viel experimentiert, zusammen zum Beispiel mit UK Garage, mit Grime, mit House und es wird auch viel Afro-House zu hören sein. Ihre Songs werden wohl recht happy klingen, aber die Texte, die können auch mal ein bisschen traurig wirken. Es geht ums Erwachsenwerden, um Liebe, Verlust, Freundschaften und darum, dass es auch mal Dinge gibt, die man erst im Nachhinein versteht.
0: Okay, das klingt ja ein bisschen lebensweise auf jeden Fall auch. Jetzt wollen wir es aber erstmal flirty. Georgia Smith zusammen mit Wizkid, Alive.
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0: Marie Frosch, und wie ist es für euch eigentlich immer so an der Kasse im Supermarkt, wenn man sich nur so was zu trinken, was zu knabbern, ganz wenig holt und dann unnötig so ein Kassenbon ausgedruckt wird, bevor man überhaupt noch sagen kann, nee, brauche ich nicht. Ich denke dann immer so, ey, was für eine unnötige Umweltverschmutzung. Aber das muss ja nicht ewig so weitergehen.
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1: Die Schlagzeile.
2: Kassenbons für jeden noch so kleinen Einkauf. Damit könnte bald Schluss sein.
1: Die Details.
2: Kennt ihr das? Man sucht irgendwas im Portemonnaie, aber findet einfach gar nichts, weil alles vollgestopft ist mit alten Kassenzetteln. Und zwar nicht nur für wichtige Sachen, die man vielleicht umtauschen will, sondern auch für Kaugummis, einen Kaffee, die Laugenstange für 79 Cent. Aber da könnte sich bald was tun. Die Bundesregierung will nämlich die Bonpflicht für Kleinstbeträge abschaffen. Diese Belegausgabepflicht, wie sie offiziell heißt, wurde vor 6 Jahren eingeführt, um Steuerhinterziehung zu bekämpfen. Die Bonpflicht führt allerdings dazu, dass für jeden Mini-Einkauf immer automatisch ein Bon gedruckt werden muss, zumindest wenn der Laden ein elektronisches Kassensystem hat. Und erst dann wird man gefragt, ob man den auch wirklich haben will. Wer da nicht schnell genug Nein sagt, hat am Ende einen Berg von Kassenzetteln. Und wenn man die Quittung im Laden lässt, haben die den Müllstruggle. Für beide Seiten ziemlich unnötig. Jetzt ist der Plan. Die Bonpflicht soll erst ab 30 Euro gelten. Später könnte sie dann ganz wegfallen. Diskutiert wird das Ganze schon länger. Im Herbst könnte das Gesetz dann tatsächlich beschlossen werden.
1: Die Bedeutung.
2: Wenn die Bonpflicht für Mini-Beträge wegfällt, sorgt das einmal für weniger Zettelchaos in unseren Portemonnaies, aber auch die Geschäfte finden super. Die haben nämlich dann weniger Papiermüll und niedrigere Betriebskosten. Wichtig noch, wer den Bon auf jeden Fall haben will, kann das natürlich auch nach Ende der Bonpflicht noch.
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1: Um 16 Uhr, ich bin Celine Wegert. Mehrere Krankenkassen haben offenbar Millionen versenkt. Nach einem Bericht von WDR, NDR und Süddeutscher Zeitung könnten es 500 Millionen Euro sein, die sie durch Investments in fragwürdige Immobilienfonds verloren haben. Und das ist Geld der Versicherten. Mehr dazu von Raphael Krämer.
2: Der Skandal war im Grunde schon bekannt. Jetzt zeigt sich aber, dass er deutlich größer ist. Erst war nur von einer Handvoll Krankenkassen und kassenärztlichen Vereinigungen die Rede. Jetzt sollen es 28 sein. 17 davon konnten die Journalisten und Journalistinnen beim Namen nennen. Zum Beispiel die Kassenärztliche Vereinigung in Baden-Württemberg. Die hat gegen die Privatbank geklagt, die die Fonds verkauft hat. Sie fühlt sich betrogen. Dabei dürfen Krankenkassen Geld anlegen, da es bei ihnen nicht immer im Fluss ist. Dabei müssen sie aber darauf achten, dass sie es sicher anlegen.
1: Im Nordosten von Spanien gibt es gerade einen großen Waldbrand. Die zerstörte Fläche in Aragonien ist größer als die Insel Sylt. Mehr als 1000 Menschen mussten aus ihren Häusern raus und es besteht laut Behörden die Gefahr, dass sich das Feuer weiter ausbreitet wegen des starken Windes und der hohen Temperaturen. Der Verlag, zu dem die Welt und die Bild-Zeitung gehören, hat US-Milliardär Peter Thiel ausgezeichnet mit dem Axel Springer Award. Thiel inspiriere Generationen von Gründern. Peter Thiel wird aber auch oft kritisiert, unter anderem, weil er sich immer wieder demokratiefreundlich äußert. Im Bahnverkehr könnte es bald einen neuen Anbieter geben. Das italienische Unternehmen Italo will ab 2028 in Deutschland fahren, unter anderem von Dortmund über Köln nach München. Die Bundesnetzagentur hat heute eine Entscheidung getroffen, die das wahrscheinlicher macht. Auf stark genutzten Strecken soll es in Zukunft mehr Konkurrenz für die Bahn geben. Die Polizei Berlin wird gerade angefeindet, weil sie vors Präsidium eine Regenbogenflagge gehängt hat. Das wird seit fast 20 Jahren zum Berliner CSD so gemacht. Auf Instagram gibt es davon auch ein Foto und darunter kommentieren Leute zum Beispiel, dass mal lieber die deutsche Flagge gehisst werden solle und dass sowas vor Behörden nichts zu suchen habe. Am Frankfurter Flughafen haben sich 4 Mitarbeiter mit Malaria angesteckt. Laut Fachleuten vom Robert-Koch-Institut wohl über eine Mücke aus einem Langstreckenflugzeug. Sowas ist selten. Die meisten Malaria-Kranken in Deutschland waren vorher in Regionen, in denen es auch Malaria-Mücken gibt. Und das Wetter bleibt in NRW und Bremen meist trocken. In Berlin sind kräftige Schauer und Gewitter drin. Auch Unwetter sind möglich mit Hagel- und Sturmböen. Morgen dann ein Mix aus Sonne und Wolken. Nur in NRW sind vereinzelte Schauer möglich. Es wird windiger. Dazu in Bremen 22 Grad, in Essen 24 und in Berlin maximal 25. Und Sonntag dann nochmal kühler und zwischendurch auch mal Regen.
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3: Salam, salam. Sonntagabend, 21 Uhr, da ist ja nicht nur Argentinien gegen Spanien bei der Männerfußball-WM. Da ist Messi gegen Lamine Jamal angesagt. Und meine Timeline, meine For You-Page, die ist gerade voll von diesem Messi als junger Mann badet, dieses dicke Baby-Jamal-Foto. Wer hätte wirklich vor 19 Jahren gedacht, dass Messi da im Grunde seinen aktuellen Konkurrenten badet, ey. Und ein Sportreporter hat Jamal auch schon vor kurzem drauf angesprochen, bevor das Finale klar war.
4: Podría ser la final de un mundial esta foto. O sea, es que es alucinante, si lo piensas.
5: Sí, bueno, he crecido un poquillo, creo, y Leo también.
3: Wie süß ist das, der Reporter so, das Foto könnte das Finale einer Weltmeisterschaft sein, faszinierend. Und Jamal so, naja, ich bin ein bisschen gewachsen, glaube ich, und Messi auch. Ja, stimmt, ich würde sagen, mega Idee wäre doch dieses Foto nachstellen, nach dem Finale. Mal sehen, wer Weltmeister wird, Spanien oder Argentinien. Ich weiß noch nicht, für wen ich bin.
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Nach diesem Melodrama kommen wir zu einem neuen Track aus Italien. Ariario, so heißt der Track hier, ist auf jeden Fall sehr happy, gute Laune soll verbreitet werden. Italienisch-brasilianische Sängerin Yaraki schreibt auf Insta in ihrer Story zu diesem Song: Leuten, die die Stimmung verderben, schaue ich nicht in die Augen. Ich finde, das ist doch mal ein Angang. Solchen Leuten muss man nicht in die Augen schauen. Am besten tanzt man einfach weiter. Machen wir jetzt. Ariario mit Yaraki für euch in der Cosmo-Playlist.

0: ausgehen, vielleicht ins Kino oder nett essen. Aber wenn deine Freundinnen und Freunde broke sind, schwierig. Eine neue Umfrage von YouGov zeigt, viele Friends helfen sich in so einem Fall untereinander. Fast 4 von 10 haben schon mal Essen oder Kaffee bezahlt, damit ein Bestie dabei sein kann. Wir haben uns selbst nochmal umgehört in Aalen in Westfalen. Kosmo-Reporter Marvin Konrad hat das gemacht. Wie selbstverständlich ist da eigentlich so eine Einladung überhaupt, Marvin?
1: Also die meisten haben das noch nie erlebt, aber die, die schon mal jemanden eingeladen haben, haben das ganz unaufgeregt und eher schon fast zurückhaltend beschrieben, so wie Lorenz aus Sendenhorst im Kreis Warendorf. Er hat einem Freund Essen bezahlt, als bei dem das Geld knapp war.
2: Und dann habe ich gesagt, ja komm, dann gehen wir kurz vor irgendwo was essen, weil du eher Hunger hast. Ist halt immer so ein Geben und Nehmen zwischendurch halt.
1: Ja, für ihn gehört gegenseitiges Aushelfen einfach zu einer guten Freundschaft dazu.
0: Geht's eigentlich dabei dann mehr ums Geld oder um gemeinsame Zeit?
1: Ganz klar um die gemeinsame Zeit. Also eine Frau hat hier, habe ich heute auch getroffen, einer Freundin, die gerade wenig Geld hatte, mit ins Steakhouse genommen. Nicht aus Mitleid, sondern weil sie lieber gemeinsam als alleine essen wollte.
3: Für mich war das einfach selbstverständlich. Also es gab keinen Grund, warum. Weil ich esse ja nicht alleine. Ich esse ja immer gerne in Gesellschaft. Und ob ich jetzt für mich bezahle, wenn ich das Geld habe, dann kann ich den anderen auch mit einladen. Das war mein Gedanke dabei.
1: Ja, und genau das ist laut der Umfrage eben auch das, was die meisten machen. Also fast 40% haben jemanden mal schon mal mit ins Restaurant oder auch ins Café eingeladen. Kino, Konzert oder Sport haben schon mal 23% bezahlt und ein Ausflug fast 20%.
0: Ausflug ist ja das eine. Bei manchen geht's dann sogar bis zum gemeinsamen Urlaub hin.
1: Ja, die persönlichste Geschichte heute, die kam von einem jungen Mann, als er noch Student war vor ein paar Jahren und wenig Geld hatte. Da hat ihn ein enger Freund mit nach Mallorca eingeladen.
4: Und da wir auch ziemlich eng waren und heute immer noch eng sind, habe ich mich tatsächlich gar nicht so unwohl gefühlt, sondern fand es von ihm eine super Aktion. Bin ihm bis heute immer noch dankbar dafür. Er wird es auch heute immer noch machen, auch wenn ich heute nicht mehr dieses Geldproblem habe.
1: Der Freund hat den Flug und das Hotel übernommen und auch viel vor Ort bezahlt. Er konnte sich das damals eben gut leisten und kannte die finanzielle Situation von seinem Freund. Nur 10% der Befragten haben schon mal einen Urlaub oder eine größere Aktivität bezahlt. Und übrigens, jüngere Menschen laden insgesamt häufiger ein als ältere.
0: Oh, interessant. Am Ende geht es aber auf jeden Fall immer darum, eine coole Zeit zusammen zu haben. Und ich glaube auch, sehen viele von uns so, da sollte der Kontostand nicht im Weg stehen.
5: 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Aus Kolumbien. Godzilla von W Sound, J Balvin und Ovi on the Drum.

0: Berühmteste Artist mit iranischen Wurzeln, Sefta Lisa, lebt in Amsterdam, Alibi. Und jetzt, wer will auf ein Konzert?
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0: Ein ganz besonderes Konzert. Vor 10 Jahren hat der Rolling Stone diesen US-Rapper als einen der besten Newcomer gefeiert. Aber jetzt ist er im Grunde ein alter Hase. Black kommt nach

0: zwei Monaten ist Black in Köln. Der Mann hat Kollabos mit Größen wie Kill It, Selena Gomez, Rita Ora und feiert im Grunde 10 Jahre Jubiläum. Große 10 Years of Black Tour macht dann Halt in Köln im Karlswerk Victoria am 16. September. Ja, das ist was für Leute, die gerne lange im Voraus planen. Ihr könnt ganz schnell anrufen, um mit Begleitung auf das Konzert gehen zu können. 0800 567 4x die 8 ist die Nummer ins Kosmos-Studio. Gönnt euch. Es ist wirklich Gästeliste plus Bestie mitnehmen. Wir hatten ja gerade das Thema, was wenn man einlädt, wenn der andere ein bisschen knapp bei Kasse ist. Und hier in diesem Fall werdet ihr quasi beide eingeladen. Black, der Rapper aus Atlanta, kommt nach Köln. Wer ist mit dabei? Wer möchte hin? 0800 567 4x die 8 ist die Nummer ins Kosmos-Studio. Wir hören schon mal ein bisschen rein in Bird Flu von Black. Ich sag nochmal die Nummer 0800 567 4x die 8. Wer Bock hat, diesen Rapper live zu erleben mit Begleitung.
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0: US-Rapper Black kommt, um seine 10 Jahre ja, zu feiern. 10 Years of Black Tour, da wird er kommen, um das Album Love is the New Gangster auch nochmal zu präsentieren. Und am 16. September in Köln, im Karlsberg Victoria, laden wir ein, dabei zu sein. Caroline aus Solingen, hello, hello.
1: Hallo.
0: Ich habe gehört, du wolltest schon mal zu Black und dann warst du zu broke, um das zu schaffen, oder was war los?
1: Genau so, ja. Ich wollte mit meinem Freund, weil wir große Fans sind, aber ja, wir waren finanziell nicht so gut aufgestellt und dann haben wir gesagt, ach komm, der kommt bestimmt irgendwann wieder. Und ja, jetzt habe ich gerade, ich bin gerade ins Auto eingestiegen, habe nur den letzten Satz und die Telefonnummer gehört und habe gedacht, so, das ist jetzt das Zeichen.
0: Das ist das Zeichen.
1: Das ist das Zeichen.
0: Kontostand jetzt besser, wenn du es sagen willst, Caroline, falls nicht zu privat ist?
1: Also ich habe morgen einen Umzug vor mir. Ei. Ich habe gerade eine komplette neue Wohnung eingerichtet. Wenn ich ehrlich bin, nein.
0: Dann kommt es ja doppelt. Dann kommt es ja doppelt noch besser, dass es jetzt klappt mit diesem nochmal hingehen. 16. September habe ich gerade geguckt, ist ein Mittwoch. Also auch irgendwie mitten in der Woche zu zweit sich es gut gehen lassen. Warum nicht? Warum nicht?
1: Ja.
0: Was verbindest du mit Black? Warum wolltest du schon zu seiner Tour letztes Jahr?
1: Weil ich einfach seine Musik toll finde. Also lyrisch wie melodisch, finde ich, ist ein ganz toller Künstler. Ich bin sowieso Hip-Hop-Fan, alles von Kendrick bis alles Mögliche. Ich mag einfach seinen Sound. Ich finde, er hat einen ganz besonderen Sound.
0: Dann viel, viel Spaß, Caroline. Zwei Monate ist noch hin, also kannst du dich auch nochmal richtig reinhören ins Album Love is the New Gangster von Black und dann nochmal richtig genießen. Viel Spaß.
1: Super. Oh, ich freue mich. Vielen, vielen lieben Dank.
0: Sehr, sehr gerne.
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Modus und da bleiben wir jetzt auch. Da gibt es ja in Großbritannien den Club Sound Jungle. Ich würde mal sagen, Mia Archives hat dem Jungle so einen richtigen Revival-Modus verpasst.

0: Das hier ist Danger auf dem neuen Near Archives Album mit drauf. Das neue Album, das heißt Emotional Junglist und ist heute rausgekommen. Michael Dubois aus dem Kosmusik-Team dröselt uns auf, was überhaupt so ein Emotional Junglist überhaupt sein soll.
1: Also dieser Titel, der steht für die Gleichzeitigkeit von Gegensätzen. Alles fühlen, aber emotional irgendwie auch dicht machen. Ruhe und Chaos in einem. Und der ballernde britische Rave-Sound der 90er, gemixt mit Near Archives poppigem Gesang. Geboren wurde sie selbst zwar erst, nachdem das Genre Jungle auf Warehouse-Partys populär wurde, aber in ihrem Elternhaus im nordenglischen Leeds war das, ist sie neben Reggae und R&B eben zu Jungle aufgewachsen. Mittlerweile lebt Near Archives selber in London und bringt seit 2020 ihre eigenen Produktionen raus. Und damit steht sie auch für so eine neue Generation von Jungle-Artists. Und selbst sogar so Genre-Pioniere wie Goldie sind Fan von ihr.
0: Vielleicht können wir nochmal genauer definieren, wie dieser Jungle-Sound von Near Archives genau klingt.
1: Also bei ihr hat er halt so einen Alternative-Touch. Die Jungle-Basis, die ist da, also dieses super drumlastig mit Breakbeat, ne, ein Tempo von um die 170 Beats die Minute. Also alles ziemlich schnell, ne, dazu wummernde Synth-Lines. Aber während Near Archives auf ihrem Debütalbum noch viel rave-orientierter war, ist ihr zweites Album jetzt eher so der Sound für nach dem Rave noch.

0: Da mixt ihr halt dann auch auf ihrem Album noch so Indie- oder 90er-Britpop-Sounds in ihre Songs. Und häufig erzeugt sie dadurch auch so eine Wehmut und Rastlosigkeit dabei.
1: Okay, und was ist so das Thema? Worum geht's dann in den Songs?
0: Ja, klar, um Gefühle, ne? Nicht umsonst heißt das Album Emotional Junglist. Nia Archives verarbeitet auf dem Album eine beendete Beziehung vom Verlieben bis zum Entlieben. Im Song Get Me Down zum Beispiel geht's um die Sehnsucht, nachdem eine Beziehung vorbei ist.

0: habe ich R&B-Sängerin Georgia Smith dabei als Feature-Gast. Und ihr Archives, die will in ihren Songs so einen weiblichen Blick feiern und Jungle feminisieren quasi. Sie macht das, indem sie so eine Verletzlichkeit zulässt. Und sie macht melodische Songs mit Schlagkraft an und schafft es, diese rhythmisch wilde Jungle-Tradition mit ihrem eigenen Signature-Sound beizubehalten.
1: Wer Bock hat auf den Sound, Emotional Jungle ist heute rausgekommen, das neue Album von Nia Archives. Natürlich wollen wir jetzt noch mal ein bisschen mehr reinhören. Tender haben wir rausgepickt, das ist der Track zusammen mit Santa. Hier, Nia Archives.

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1: Um 17 Uhr, ich bin Celine Wegert. Tausende Leute mit einem Abo bei Amazon können erstmal nicht mit einer Entschädigung rechnen. Eine Klage der Verbraucherzentrale ist abgewiesen worden. Es ging um Extrakosten für Prime Video ohne Werbung. Mehr dazu von Mathis Trapp.
2: Amazon hatte damit vor über 2 Jahren angefangen. Für werbefreies Streaming kamen auf die 8,99 im Monat rund 3 Euro drauf, auch für alle mit laufendem Abo. Die Verbraucherzentrale fand das unfair, es sei eine nachträgliche Verschlechterung. Viele mit Abo schlossen sich einer Sammelklage an und wollten Schadenersatz von Amazon. Ein Gericht in Bayern hat jetzt aber entschieden, dass Amazon im Recht ist. Im Abo-Vertrag stehe nichts von einer Garantie für Streaming ohne Werbung. Amazon habe auch nicht damit geworben. Eingereicht hatte die Klage die Verbraucherzentrale Sachsen. Sie will jetzt vor den Bundesgerichtshof ziehen. Eine Entscheidung gibt's da wohl erst irgendwann nächstes Jahr.
1: Die Bundeswehr soll stärker mit dem französischen Militär zusammenarbeiten. Bundeskanzler Merz hat mit Frankreichs Präsident Macron vereinbart, dass deutsche Soldaten zum ersten Mal an einer französischen Übung mit Atomwaffen mitmachen sollen.
3: Die Freundschaft zu Frankreich und unser gemeinsamer Einsatz für ein einiges Europa sind der Kern der deutschen Außenpolitik.
1: Frankreich ist neben Großbritannien das einzige Land in Westeuropa, das Atomwaffen hat. Dann geht es um Millionen Euro, die wohl weg sind. Mindestens 17 Krankenkassen und kassenärztliche Vereinigungen haben einer neuen Recherche zufolge, Mindestens 17 Krankenkassen und kassenärztliche Vereinigungen haben einer neuen Recherche nach Beitragsgelder in fragwürdige Immobilienfonds gesteckt. Laut NDR, WDR und Süddeutscher Zeitung mindestens 170 Millionen Euro. Grundsätzlich dürfen Kassen Beitragsgelder anlegen, aber nur risikoarm. In Israel könnten offenbar bald Krokodile eingesetzt werden, rund um Gefängnisse für palästinensische Häftlinge. Der rechtsradikale israelische Minister für nationale Sicherheit will das. Und die Umweltministerin hat Nilkrokodile jetzt als betreute Wildtiere eingestuft, um den Plan voranzubringen. Ob das wirklich so kommt, ist unklar. Die israelische Naturschutzbehörde ist dagegen. Es gibt nirgendwo sonst auf der Welt ein Gefängnis, das durch Krokodile gesichert ist. In Russland gehen die Behörden weiter hart gegen Kritiker vor. Ein Blogger wurde festgenommen, weil er Präsident Putin in einem Social-Media-Post kritisiert hatte, unter anderem wegen des Kriegs gegen die Ukraine. Auch die Meinungsfreiheit war Thema. Dem Blogger drohen laut Staatsmedien bis zu 10 Jahre Gefängnis. In Bremen haben Unbekannte das Haus eines AfD-Politikers mit Farbe beworfen, genauer gesagt mit brauner Farbe, gefüllt in Christbaumkugeln. Auch 2 Nachbarhäuser in Bremen haben was abgekriegt, der Staatsschutz ermittelt. Und das Wetter bleibt in NRW und Bremen meist trocken. In Berlin sind kräftige Schauer und Gewitter drin. Auch Unwetter sind möglich. Morgen dann ein Mix aus Sonne und Wolken. Nur in NRW sind vereinzelte Schauer dabei. Es wird windiger, dazu in Bremen 22 Grad, in Wuppertal 24 und in Berlin maximal 25 Grad morgen. Sonntag dann nochmal ein Ticken kühler und zwischendurch gibt's auch mal Regen.
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4: Hey, also mein Emoji Number One ist das rote Herz. Gefühlt an alle Habibis und Habibtis nach jeder Nachricht so Herz. Wie ist das bei euch? Lass mal offenlegen am World Emoji Day. Gibt ja eigentlich auch manchmal so ein paar Emojis, die für Missverständnisse sorgen.
5: Ich benutze den Heul-Emoji halt vor allem, wenn ich so am Lachen bin oder so. Und ich schicke den halt manchmal so auf meine Eltern so. Und dann fragen die immer so, ja, warum weinst du oder so? Und ich bin so, ich weine nicht. Ich find's einfach ultra lustig gerade.
4: Lea, ey, ich fühl's voll. Da bin ich, finde ich, jetzt mit meinem roten Herz, gerade bei meinen Eltern, ziemlich safe.
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1: Da reiten sie aus, Seed, Dancehall Caballeros. Und Wochenende steht an. Wir gucken jetzt einfach mal, wie sieht's eigentlich aus in Köln, falls ihr da unterwegs seid und noch nach einem Wochenendtipp sucht. Wir präsentieren da das Artifacts Festival. Kosmokulturreporter Benedikt Haupt, ja, der weiß, was da genau los ist.
2: Das ganze Wochenende kann dort gefeiert werden, im Parkcafé in Köln. Das liegt im Rheinpark, so richtig mega idyllisch, ist so Anlagen mit Wasser, Blumenbeete. Ich war da gestern schon mal, hab mir das angeguckt. Das ist perfekt für ein Festival, finde ich, weil man vergisst so, dass man in Köln ist. Ne? Also man wird so richtig reingesogen. Auf dem Festival läuft House-Musik auf mehreren Floors, zum Beispiel von Mystery Affair. Sie ist DJ based in Mexiko.
1: Ja, da sehe ich mich auf dem Dancefloor.
2: Geht schon cool nach vorne, ne? Kann man gut abshaken.
1: Ich mache nochmal eine Runde entspannt, aber wirkt total nett. Und dann hat man noch ein nice Setting, ne?
2: Genau, es ist auf dem Rooftop. Du kannst da um 16 Uhr schon anfangen und dann kannst du quasi in den Sonnenuntergang reindancen.
1: Ja, das ist doch gut. Und das ganze Wochenende läuft Musik. Gibt es dann eigentlich auch noch andere Sachen, die man sich dann noch anschauen kann?
2: Ja, genau. Es gibt Kurzfilme, die sollen da das ganze Wochenende laufen. Also wenn man mal so ein bisschen entspannen möchte vom Dancen, da wird zum Beispiel ein Film gezeigt. Zeigt von Slanted Publishers über Designer aus Kairo. Kannst du dir dann ganz bequem im Liegestuhl anschauen. Soll auch einen Panel-Talk geben. Der Veranstalter vom Festival, Sinan Senu, der möchte über die Freiräume von Kultur sprechen.
3: Es kann nicht sein, dass in der gesamten Stadt Locations um 22 Uhr schließen müssen. Ich sage gar nicht, dass es überall unregulierte Partys geben soll, aber man muss einfach Räume schaffen, die geschützt sind, wo wir als Veranstalter oder Clubbetreiber uns auch verwirklichen können.
2: Und darüber diskutiert er mit Vertretern von Clubbetreibern hier in Köln, aber auch mit dem Politiker Sven Lehmann von den Grünen, der sich im Bundestag mit Kultur beschäftigt.
1: Okay, diskutiert wird auch. 2 Tage geht ja dieses Artifacts Festival in Köln im Parkcafé. Wie sieht's aus? Programm gibt's ja jetzt nicht nur abends.
2: Nee, es fängt schon mittags an. Am Samstag kann man zum Beispiel schon ab 14 Uhr so eine Yoga-Session oder Eisbaden machen. Abends gibt's sogar einen Skate-Contest, fand ich ganz cool. Und die ganze Zeit hat so eine Open-Air-Gallery geöffnet, also Name sagt schon, unter dem freien Himmel. Da wurde so eine Galerie aufgebaut aus so Baugerüsten. Dazwischen hängen dann Hängematten, da kannst du auch chillen. Einer von den Künstlern, der dort ausstellt, ist Margot Dovjenko. Der hat mit 12 Jahren zu Hause angefangen, so ein bisschen Photoshop-Design zu machen und dann wurde er auf einmal entdeckt.
4: Hat Nike halt meine Sachen gesehen und hat mir dann eine E-Mail aus Portland geschrieben und halt gesagt, hey, wir sind hier vom Graphic-Design-Studio at Nike. We would love for you to do some illustrations for us. Und dann sollte ich halt 3 Illustrationen machen. 1 für Inter Mailand, 1 für Arsenal London und ich weiß nicht, was das dritte war.
1: Wie geil ist das denn?
2: Ist schon krass, ne? Für so einen Teenager. Das hat er im Podcast von Business Insider erzählt. Mittlerweile malt er mit Ölfarben. Ich würde sagen, so eine Mischung aus Street Art und Fantasy. Tickets zum Festival gibt's ab 15 Euro für den Kulturteil und für mindestens 24 Euro müsst ihr in die Hand nehmen, wenn ihr auch feiern wollt.
1: Da ab nach Köln, wenn ihr Bock drauf habt, euch die Kunst anzuschauen, die Musik zu hören. Artifacts Festival präsentieren wir von Cosmo. Und das ist unser kleiner Kulturtipp fürs Wochenende. Jetzt Jamaican Bumble.

0: Das ist ja so aus der Kategorie Corridos Tumbados aus Mexiko. 20 nach 5 haben wir. Wir machen, ich würde mal sagen, weniger Bläser, einen Tick verträumter weiter, ja? Ich glaube, es ist ein guter Vibe, um ins Wochenende zu sliden. Wie Wasser geht das so richtig runter. Sid ist das, Indie- und R&B-Sängerin aus Los Angeles. Die Stimme kennt ihr wahrscheinlich von der Formation der Band The Internet. Und sie und auch ihr Bandkollege Steve Lacy, die haben heute beide jeweils ein neues Album gedroppt. Nigisa Blumstein aus dem Cosmo-Team erklärt uns auch nochmal so überhaupt, wer ist diese Formation wie Internet?
1: Die kennen wir durch Alternative R&B-Hits wie den hier.

0: Girl von The Internet, Sängerin Sid und Keyboarder Matt haben sich Anfang der 2010er Jahre bei dem Skate-Rap-Kollektiv Odd Future aus L.A. kennengelernt. Okay. Das hat mehr so als Community angefangen, rund um Tyler, the Creator. Sid war damals vor allem Sound-Engineer und Producerin. Und The Internet haben sie dann 2011 gegründet. Und Steve Lacy kam etwas später dazu, 2015. Da war er gerade mal 15 Jahre alt.
1: Wie süß.
0: Ein Baby. Und hat schon Songs für die erfolgreichsten Alben der Band produziert. Ab 2018 haben die Mitglieder sich dann mehr auf ihre Solo-Projekte fokussiert.
1: Und das haben die ja auch mit sehr viel Erfolg gemacht. Ne?
0: Ja, beide haben nach der Zeit im Kollektiv so ihren eigenen Sound gefunden. Sid ist der Alternative Soul und R&B-Star geworden, hat mit Beyoncé, mit Kehlani zusammengearbeitet. Und besonders wichtig ist sie auch in der LGBTIQ-Szene. Sie ist selber lesbisch und ja, Vorbild für viele queere POCs. Steve Lacy hatte vor 4 Jahren seinen Durchbruch durch diesen viralen Hit.
1: Find's so krass, 4 Jahre und ich habe das Gefühl, hier ist immer noch auf
0: man
1: TikTok.
0: Man hört es überall, ne? Der Song hat Steve Lacy zum Star gemacht, Bad Habit. Er hat sich danach aber etwas zurückgezogen, wollte nicht so sehr im Rampenlicht stehen und hat stattdessen mehr Zeit im Studio verbracht.
1: Was dabei rumgekommen ist durch diese ganze Zeit im Studio, das hören wir gleich. Gleich 2 Mitglieder von The Internet droppen heute neue Alben raus. Wir werden auch ein bisschen länger reinhören. Jetzt erstmal Steve Lacy, The Feeling. 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

0: neue Sounds, ein Doppelschlag aus Los Angeles. Steve Lacy ist das, US-amerikanischer Sänger, Gitarrist, Produzent. Er und seine Bandkollegin Sid von The Internet, die haben jeweils jeder ein eigenes Album heute gedroppt. Und Nigisa Blumenstein aus dem Kosmusikteam hat sich beide Alben angehört für uns und geht mal ein bisschen durch. Wir starten Ladies First mit Sid. Worum geht es bei ihrem Album Beard?
1: Damit ist der Flaum über der Oberlippe gemeint, sagt sie. In denen habe sie sich neu verliebt und dann generell hinterfragt, was sie noch alles früher unsicher gemacht hat. Und das Ganze verpackt sie in Laidback Alternative R&B mit ihren smoothen Vocals. Sid mit Too Many Days. In dem Song geht es darum, sich selbst zu feiern, vor allem ihren musikalischen Erfolg und ihre Unabhängigkeit, weil sie einen großen Teil des Albums selbst produziert hat. Das erzählt sie im Podcast der New York Times.
2: Too Many Days, actually I wrote that like.
3: Die erste Strophe habe ich schon vor 5 Jahren geschrieben. Da ging es um meine Träume als Teenager. Anfang dieses Jahres habe ich dann die letzte Strophe geschrieben und das war so ein Full Circle Moment. Da ist mir klar geworden, was wir alles geschafft haben.
2: Look what we did.
0: Was sie alles geschafft haben. Und nicht nur Sid hat ja einiges geschafft, sondern auch Bandkollege Steve Lacy. Genau. Jetzt zu seinem Album, wie klingt das denn? Oh yeah.
1: Oh yeah, das ist R&B mit Dream-Pop-Vibes oder wie er es selbst beschreibt, ein Album für Gitarrenkids, die Synths mögen oder Synth-Kids, die Gitarren mögen. Finde ich ganz passend. Dazu eingeladen hat er sich Soul-Ikone Erykah Badu, Experimental-Pop-Produzentin Cecile Beliefe und R&B-Queen SZA.

0: Steve Lacy und SZA mit Is It Cool. Der Song ist aufgebaut wie ein Gespräch zwischen den beiden. Sie singen übers Untreusein aus zwei Perspektiven, verpacken das aber mit Humor. Das erzählt er im Podcast auch der New York Times.
1: Ich wollte gerne eine weitere Perspektive auf dem Song haben und ich wusste dann, dass es SZA sein soll. Ich mag diesen Gesprächsflow, weil man dann nicht die ganze Zeit die gleiche Emotion fühlt.
2: Okay, und jetzt, dass beide Alben, Oh Yeah und Bird, beide am gleichen Tag rausgekommen sind, bestimmt kein Zufall.
0: Nee, was sie schon immer hatten, war dieser Community-Gedanke, damals schon bei Odd Future, jetzt mit The Internet. Also Sid und Steve verbindet immer noch eine ganz tiefe Freundschaft, sie sind wie Familie und das sieht man auch daran, dass sie zusammen jetzt die Interviews zu ihren neuen Alben geben. Also sie sind beide eigentlich eher introvertiert und ja, dieser gemeinsame Support ist ihre größte Stärke.
2: Das ist wahrscheinlich auch ein sehr smarter Move, das dann zusammen zu machen. Aus der The Internet-Familie sind heute eben gleich zwei neue Alben rausgekommen. Von Sid und von Steve Lacy. Und wir hören jetzt nochmal Sid mit dem

0: Romantik ist das. Der Sound, der ein bisschen an Istanbul erinnert, über den Bosporus schippern.
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0: Countdown läuft und ja, einige freuen sich schon auf Sonntag. Fußballfinale Argentinien gegen Spanien. Andere freuen sich vielleicht noch mehr auf die ja krasseste Halbzeitshow der Fußball-WM-Geschichte.

0: Die Shakira hat sich hier mit Burna Boy zusammengetan für den offiziellen Fußballsong der WM. Joyce Lee aus dem Kosmosik-Team hat schon ein bisschen mitgewippt gerade, habe ich gesehen, Joyce, ne? Wir gehen nochmal alles Wichtige zur WM-Halbzeitshow durch. Wer ist alles mit dabei?
1: Ey, es sind so viele dabei. Das MetLife-Stadion in New Jersey in den USA wird wahrscheinlich vor prominenten Namen und Show-Effekten glänzen. Shakira und Burna Boy sind natürlich dabei. Außerdem werden Madonna und die K-Pop-Gruppe BTS auftreten.
0: Okay.
1: Die haben ja noch letztes Wochenende in München zwei Konzerte gespielt. Ne? Anfang Juli hat Justin Bieber noch zugesagt. Burna Boy wird übrigens mit dem venezolanischen Dirigenten Gustavo Dudamel, Coldplay und einem New Yorker Grundschulchor auftreten.
0: Okay. Also ich finde, das klingt nach einer sehr langen Liste für eine Halbzeitshow. Wie lange soll das denn gehen?
1: Also geplant sind 11 Minuten. Insgesamt wird die Pause wohl etwa 25 Minuten gehen. Das ist jedenfalls der Plan. Übrigens unter anderem der Frontmann von Coldplay, Chris Martin, und die Hilfsorganisation Global Citizen, die planen die Halbzeitshow. Und die wollen auch Geld für die Unterstützung der Bildung von Kindern weltweit sammeln. Und Chris Martin hat sich da zusätzlich nochmal Unterstützung geholt.
2: We just need one more big star.
3: Did someone say big star? I'd be happy to help.
4: Biggie, who are you thinking of, Biggie?
3: Yeah, obviously.
1: Ja, da haben wir gerade die Figuren der Sesamstraße gehört. Also Chris Martin war bei ihnen vor einiger Zeit.
0: Genau, was?
1: Ja, bei dem Schweinchen unter anderem. Und er bringt eben ein paar Leute von der Muppet Show mit, eben zur Halbzeitshow. Miss Piggy eben und Kermit, der Frosch.
0: Okay, das klingt auf jeden Fall nach einer wilden Mischung. Ich bin gespannt, wie die Halbzeitshow dieses WM-Finals dann aussehen wird, ne?
1: Ja, ich glaube, so viele sind sehr gespannt. Die FIFA orientiert sich mit der Show am Super Bowl, das Finale der National Football League. Das steht ja jedes Jahr auch im Zeichen der Halbzeitshow. Und FIFA-Präsident Gianni Infantino, der hat bei Instagram geschrieben, dass die Show, Zitat, dem größten Sportereignis der Welt gerecht wird, Zitat Ende. Mhm. Das sind hohe Töne, die er da anschlägt, weil die Super Bowl Halbzeitshow ist ja schon immer so ein richtiges Highlight mit hochkarätigen Stars wie Bad Bunny oder Rihanna. Ja, und wird auch weltweit gefeiert.
0: Also Anstoß Sonntag 21 Uhr. Wir haben auch nochmal musikalisch geschaut, was euch alles bei der Halbzeitshow erwarten wird.
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Und apropos Fußball-WM der Männer, ne? Da gab es ja diese ganzen Underdog-Mannschaften, die einem so ans Herz gewachsen sind. Unter anderem beispielsweise Kap Verde und dieser krasse Torwart. Wie geil ist dieser Typ gewesen? Wie krass ist Kap Verde gewesen? Was haben die geliefert? Und apropos Kap Verde, wer Bock hat auf Musik aus Kap Verde, einfach mal dranbleiben. In unserer Cosmo DJ Session gibt es gleich eine Premiere. Tink Mabel aus Düsseldorf wird auflegen. Die war in den letzten Wochen viel auf Kap Verde, hat Sounds mitgebracht. Wie geil ist das denn? Und die wird sie uns gleich eine Stunde lang präsentieren. Ich freue mich schon sehr drauf. Ich bin Shanley Anwar. Nächste Woche, Freunde, nächste Woche haben wir eine ganze Woche zusammen. Wie geil ist das denn?

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1: Um 18 Uhr, ich bin Celine Wegert. Übermorgen endet die Fußball-WM in Nordamerika. Im Stadion bei New York ist am Sonntag um 21 Uhr das Finale. Spanien gegen Argentinien. Mehr dazu von Mathis Trapp.
2: Offiziell ist das Spiel ausverkauft. Wer es trotzdem live sehen will, muss teilweise ein Vermögen bezahlen. Auf der Weiterverkaufsplattform der FIFA werden Tickets für hunderttausende Dollar angeboten, auch für schlechte Plätze. Zum ersten Mal bei einer Fußball-WM wird es am Sonntag eine Halbzeitshow geben, unter anderem mit Justin Bieber, Shakira und BTS. Die dürfte viel länger als 15 Minuten gehen. Neu ist auch, dass die Weltmeister neben dem Pokal Fingerringe bekommen, so wie beim American Football. Auch die FIFA will dran verdienen. Fast 2000 Ringe werden an Fans verkauft. Das deutsche Team ist zwar schon lange draußen bei der WM, beim Finale übermorgen wird trotzdem ein Deutscher beteiligt sein. Schiedsrichter Bastian Dankert hilft als Videoassistent. Schon morgen Abend um 23 Uhr spielen Frankreich und England um Platz 3.
1: Ein Gericht in Bayern hat Amazon im Streit um eine Preiserhöhung Recht gegeben. Es ging um das Abo für Prime Video. Vor über 2 Jahren hatte Amazon den Preis um 3 Euro erhöht, wenn man weiter werbefrei streamen wollte. Die Verbraucherzentrale hatte dagegen eine Sammelklage eingereicht. Sie will nach der Niederlage jetzt vor ein höheres Gericht ziehen. In Finsterwalde in Brandenburg hat ein Mann diese Woche eine Mitarbeiterin im Jugendamt angegriffen. Jetzt muss der Verdächtige in Untersuchungshaft. Der Mann soll die Frau in ihrem Büro eingesperrt und da ein Feuer gelegt haben. Sie konnte sich retten. Seit Wochen wird groß darüber diskutiert, wie gefährlich die Arbeit in Jugendämtern ist. Denn im Juni hatte ein Mann in Niedersachsen 6 Mitarbeitende erschossen. In der Nähe von Berlin haben Polizei und Zoll ein illegales Drogenlabor ausgehoben. Dabei haben sie unter anderem 30 Kilo Crystal Meth sichergestellt. Dahinter soll eine deutsch-mexikanische Bande stecken. Anführer soll ein 21-jähriger Berliner sein, in dessen Wohnung die Polizei Drogen und Schusswaffen gefunden hat. In den USA hatten in den letzten Tagen hunderte Leute schlimmen Durchfall. Die Gesundheitsbehörde hat jetzt rausgefunden, woran das wohl lag. Sie sagt, dass kleingeschnittener Eisbergsalat daran schuld ist. Der wurde an eine Fastfood-Kette in den USA geliefert, bei der viele Erkrankte gegessen hatten. Und das Wetter bleibt in NRW und Bremen am Abend meist trocken. In Berlin sind kräftige Schauer und Gewitter drin, auch Unwetter mit Hagel- und Sturmböen. Morgen dann ein Sonne-Wolken-Mix, nur in NRW sind auch vereinzelte Schauer möglich. Und es wird windig morgen, dazu in Bremen und Berlin 22 Grad, in Köln 25 Grad maximal. Sonntag kühlt es dann weiter ab und zwischendurch kann es auch mal regnen.
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3: Herzlich willkommen zur Cosmo DJ Session. Mein Name ist Daferva. Think Ma Bell aus Düsseldorf ist DJ und Promoterin von afroelektronischen Sounds. Heute nimmt sie uns mit nach Cabo Verde, Lissabon und Luanda.
4: Ich bin Think Ma Bell von Batida Bruta aus Düsseldorf und ihr hört heute mein erstes Radio-Set. Mein Mix beginnt ganz smooth und entspannt mit Afro-Fusion, Slow-Dancehall, bisschen UK, Kizomba und jede Menge Underground-Bangern. Geht dann aber noch richtig ab mit Funana und Batida do Ghetto. Ich war die letzten Wochen mal wieder auf Cabo Verde und habe jede Menge krasser Tracks mitgebracht, die ich heute gerne mit euch teilen wollte. Ich wünsche euch ganz viel

Queen Sade, mit siempre hay esperanza. Es gibt immer Hoffnung. In der Cosmo DJ Session von Think Ma Bell aus Düsseldorf. Das hier sind die Produzentin Nidia und Multiinstrumentalistin Valentina aus Lissabon mit dem Titelsong ihres gemeinsamen Albums.

Sida Bruta aus Düsseldorf an den Cosmo DJ Session Decks, hat sich in die Musik von Cabo Verde verliebt. Zu Recht, das kleine Land steckt voller Musiktalente und gelebter Musikkultur. Das hier ist DJ Doraemon mit Cabo Verde Ribanus.

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DJ Lee Cox von Principe Discos aus Lissabon, aufgelegt von Think My Bell in ihrer Cosmo DJ Session. Dankeschön für den schönen Mix und liebe Grüße nach Düsseldorf. Die komplette Tracklist findet ihr auf cosmoradio.de, alle DJ Sessions zum Nachhören bei ARD Sounds. Mein Name ist Daferva und ich wünsche euch ein schönes Wochenende.

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1: Es ist 19 Uhr, Tim Esselmann ist hier. Am Wochenende endet die Fußball-WM in Nordamerika. Im Stadion bei New York ist am Sonntag um 21 Uhr das Finale Spanien gegen Argentinien. Wie die Vorbereitungen auf das Endspiel laufen, dazu mehr von Mathis Trapp.
2: Offiziell ist das Spiel ausverkauft. Wer es trotzdem live sehen will, muss teilweise ein Vermögen bezahlen. Auf der Weiterverkaufsplattform der FIFA werden Tickets für hunderttausende Dollar angeboten, auch für schlechte Plätze. Zum ersten Mal bei einer Fußball-WM wird es am Sonntag eine Halbzeitshow geben, unter anderem mit Justin Bieber, Shakira und BTS. Die dürfte viel länger als 15 Minuten gehen. Neu ist auch, dass die Weltmeister neben dem Pokal Fingerringe bekommen, so wie beim American Football. Auch die FIFA will dran verdienen. Fast 2000 Ringe werden an Fans verkauft. Das deutsche Team ist zwar schon lange draußen bei der WM, beim Finale übermorgen wird trotzdem ein Deutscher beteiligt sein. Schiedsrichter Bastian Dankert hilft als Videoassistent.
1: Schon morgen Abend um 23 Uhr spielen Frankreich und England um Platz 3. Die Bundeswehr soll stärker mit dem französischen Militär zusammenarbeiten. Bundeskanzler Merz hat mit Frankreichs Präsident Macron vereinbart, dass deutsche Soldaten zum ersten Mal an einer französischen Übung mit Atomwaffen mitmachen sollen.
3: Die Freundschaft zu Frankreich und unser gemeinsamer Einsatz für ein einiges Europa sind der Kern der deutschen Außenpolitik.
1: Frankreich ist neben Großbritannien das einzige Land in Westeuropa, das Atomwaffen hat. Ein Gericht in Bayern hat Amazon im Streit um eine Preiserhöhung recht gegeben. Es ging um das Abo für Prime Video. Vor über 2 Jahren hatte Amazon den Preis um 3 Euro erhöht, wenn man weiter werbefrei streamen wollte. Die Verbraucherzentrale hatte dagegen eine Sammelklage eingereicht. Sie will nach der Niederlage jetzt vor ein höheres Gericht ziehen. In Düsseldorf ist die Rheinkirmes gestartet. Bis nächste Woche Sonntag werden 4 Millionen Besucher erwartet. Die Veranstalter sprechen von 30 neuen Achterbahnen, Karussells und Buden. Eine Aktion, auf die sich einige gefreut hatten, klappt erstmal nicht. Eine Fähre sollte von der Altstadt aus Besucher zur Kirmes bringen. Sie kann aber nicht anlegen, weil der Rhein zu wenig Wasser hat.
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4: Mit Marcel Clair. Schönen guten Abend. In der kommenden Nacht ziehen die Schauer und Gewitter aus Berlin und die letzten auch aus Nordrhein-Westfalen ab. In Bremen bleibt es bewölkt, aber trocken. Dazu liegen die Tiefstwerte zwischen 17 und 12 Grad. Morgen wechseln sich Sonne und teils dichte Wolken ab. In Bremen und Berlin bleibt es meist trocken. In Nordrhein-Westfalen sind vereinzelte Schauer möglich. Es wird auch windiger. Dazu kommen wir in Bremen dann nur noch auf 22 und in Bonn und Berlin auf 25 Grad.
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Ja, letztendlich hat die Band sich formiert in Köln irgendwann vor, ich sag mal, zwischen 10 und 15 Jahren, vor 12 Jahren, glaube ich, oder so. Im Endeffekt war der groß, grobe Wirkungsbereich die Musikhochschule Köln, wo uns verbunden hat, sozusagen weniger in den Kursen zu sitzen als draußen im Park und dort Musik zu machen, nach unserer Art und Weise. Und das hat uns so ein bisschen zusammengebracht. Da haben wir dann viel Straßenmusik gemacht, viel im Park gejammt, mit verschiedenen Leuten, mit Freunden. Und so ging das eigentlich los.

heißt Sofiane. Der schreibt die Songs und singt, spielt Gitarre und Bassdrum. Dann Ahmed spielt Kontrabass und bei einigen Songs Darbuka. Dann Avi, der Geiger und Mandoline spielt. Und Max, das bin ich, Posaune und Sousaphon. Bisschen Trump.

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1: Bukahara. Der Name, sei es der bestgehütetsten Geheimnisse von uns. Ich kann so viel verraten, dass meine kleinen Schwestern das Wort erfunden haben. Meine kleinen Schwestern sind mittlerweile gar nicht mehr klein, aber jünger als ich sind Zwillinge. Und Zwillinge haben ja oft so eigene Sprache, eigene Wörter. Und Bukahara war eines der Wörter, wo wir lange gebraucht haben, in der Familie zu entschlüsseln, was es heißt. Ich frage jetzt nicht, was sie damit gemeint haben, aber daher kommt das Wort.
2: Und die beiden waren sehr klein, muss man sagen, ne? Also in der Wortschöpfungsphase, wo
1: 4 oder sowas oder 5, genau, als angefangen zu sprechen.
2: Wo man anfängt zu sprechen und Wörter nach Lauten bildet.
1: Ja, genau.

einer der wichtigsten Punkte, wofür wir stehen, ist der, dass wir tatsächlich in einem irgendwie Musik für alle machen und nicht im Sinne, dass wir da irgendwie, dass dahinter ein kommerzielles Interesse steckt, sondern ich glaube, die Idee ist immer so, dass wir damals, weil wir quasi auch Musik studiert haben, alle sehr viel geübt haben und so weiter, irgendwann der Punkt war, wofür machen wir das eigentlich? Wofür können wir jetzt Instrumente spielen und so weiter? Und in diesem akademischen Kontext ging es eigentlich nur darum, wer kann mehr? Und ich glaube, die Ursprungsidee davon war, wir nutzen das, was wir gelernt haben und auch das Privileg hatten, es zu lernen, um einfach Musik für alle zu machen. Und das ist, glaube ich, das Grundprinzip, dass wir selber einen gewissen Anspruch haben an unsere Musik. Aber das Erste ist, dass man sich da nicht verkopft, sondern das ist einfach, das sieht man unserem Publikum auch immer an. Da sind Leute allen Alters dabei, allen Geschmacks, allen sozialen Klassen irgendwie. Das heißt, ich glaube, das ist so ein bisschen die Philosophie. Wer zu uns kommt, da ist für jeden, jeder kann da reinfinden in diese Art von Musik.

Die erste schöne Erinnerung an Musik war, als ich um die 6, 7 Jahre alt war. Und zwar, wir hatten zu Hause ein Casio-Keyboard. Und das war wie eine Obsession für mich. Meine Mutter hat mich, obwohl sie halt eigentlich gar keine Instrumente spielen kann, hatte mir so eine Melodie von dem Film Sound of Music beigebracht. Und das habe ich rauf und runter die ganze Zeit gespielt, bis ich irgendwann nach einem Monat unbedingt dann Klavierunterricht haben wollte. Und dann irgendwie 2 Jahre später oder sowas war ich halt an der Musikschule in Ramallah und habe mit dem Klavierunterricht angefangen. Das war in Ramallah, genau. Ich glaube, das Klavier hatten wir sogar in Jordanien, in Amman, bevor wir nach Palästina gezogen sind. Und dann in Palästina habe ich mit dem Unterricht dann angefangen.

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1: Erstmal das Instrument Keyboard oder auf Arabisch sagen wir in Palästina Org, ist halt eigentlich das bekannteste Instrument mittlerweile, neben Oud. Ne? Also Oud ist halt schon das klassische traditionelle Instrument. Dafür ist halt alles andere, die ganzen zum Beispiel Partys, so Wedding-Mucke, Straßenpartys, das ist Org oder Keyboard ist das Hauptinstrument. Ne? Und vor allem, das sieht man halt sehr in Ägypten, diese ganzen so Straßenweddings. Die machen halt teilweise ein komplettes so Stadtteil zu oder ein Teil davon mit einem Auto am Anfang von der Straße geparkt und einem anderen Auto vom Ende von der Straße, damit es halt blockieren. Und da ist einfach ein Keyboard-Spieler, manchmal mit noch jemand, der halt so Percussion spielt und Sänger, und die machen halt einfach so eine 6-Stunden-Party und das wird halt einfach auf der Straße einfach nur noch getanzt und jeder ist halt auch eingeladen. Ne?

Mein Vater ist Chordirigent. Und ich weiß, dass ich schon als Baby schon in so Chorkonzerten war, in der Kirche mit Orchester und alles und einfach geschlafen habe. Daran erinnere ich mich nicht mehr. Ich erinnere mich, dass ich so Bonbons gekriegt habe in diesem Konzert. Und eine Geschichte, an die ich mich vielleicht gerne erinnern würde, ich weiß nicht, ob es wirklich eine Erinnerung ist, wie ich einmal in einer Chorprobe den Chor übernommen habe als kleiner Dirigent, wo ich einfach mit meinen Händen den Ton halten durfte von dem Chor und die tatsächlich auch nicht aufgehört haben, diesen Ton zu singen, bis ich ihn abgewunken habe. Und mir das auf jeden Fall sehr viel Freude bereitet hat. Das war in der Schweiz, wo ich aufgewachsen bin. Im Kanton Zug, in einem Dorf neben der Kleinstadt Zug, die in der Nähe von Zürich liegt.

Jahren. Ich habe dann noch Klassik verfolgt. Ich hatte noch eine Phase, wo ich ein bisschen ambitionierter war, immer mit 11 oder 12. Und dann kam die Pubertät, dann hatte ich gar keinen Bock mehr auf Geige spielen, dann wollte ich eine Punkband haben. Und ich habe dann auch eine Punkband gegründet und war erst, habe ich Bass gespielt, und als wir dann keine Saxophonisten finden konnten, habe ich dann irgendwie das Saxophon übernommen. Und das war dann meine erste Band mit 16 oder so. So eine, hatten wir eine Ska-Band, wo wir auch so Klezmer-Einflüsse verwendet haben. Wir waren leider ein paar Jahre zu früh. Ja, ein paar Jahre später gab es diese Balkan-Welle, da hätten wir total reingepasst. Genau, und das war meine erste Erfahrung so in der Band. Und in der Zeit stand es irgendwie an, mir zu überlegen, was ich eigentlich studieren will. Und es war für mich gar nicht so klar, dass Musik so ein Karriereziel ist, aber irgendwie dachte ich, dass das sehr gut zu meinem Lebensentwurf auch passen würde. Ich wollte gerne ausschlafen und ich wollte gerne schöne Dinge tun und konnte mir nicht so vorstellen, einfach so einen 9-to-5-Job irgendwie anzustreben.

Ein Album, was mich, glaube ich, sehr beeinflusst hat, ist von einem türkischen Gitarristen namens Erkan Oğuz. Und es heißt Derman Hitch. Als wir vor, glaube ich, 7 Jahren oder so, grobe Schätzung, haben wir in Istanbul gespielt. Und ich hatte diesen Auftritt genutzt, um einen Monat dort zu verbringen. Und ich war total verliebt in die türkische Musik. Und als ich da war, nochmal zu merken, dass Istanbul einfach eine Metropole ist, wo nicht einfach nur, da passiert ja nicht nur eine Art von Musik, sondern es ist einfach ein Zentrum für musikalische Einflüsse aus einer ganz anderen Region, als was wir es hier kennen. Und ich wollte unbedingt diese Musik lernen. Und dieses Album, Derman Hitch, da spielen die traditionelle türkische Lieder auf eine Art, die irgendwie gleichzeitig sehr modern und gleichzeitig auch total traditionell ist. Also die Instrumentierung und so weiter. Und das ganze Album bleibt in einer total meditativen Atmosphäre. Und ich habe dieses Album immer und immer und immer wieder gehört. Und ich habe das Gefühl, so viel daraus gelernt zu haben. Auch, und es ist eine tief melancholische Musik, die gleichzeitig total entspannt und offen ist und total gleichzeitig auch total lebensbejahend und so eine Art von Andacht irgendwie in sich hat, die mich total bewegt.

paar Alben, die ich früher richtig, richtig viel gehört habe. Das waren immer so verschiedene Phasen. Also zum Beispiel, wie gesagt, meine erste CD, meine erste große Band waren dann die Ärzte. Dann habe ich irgendwann angefangen, mehr und mehr auch Posaune zu spielen, mehr und mehr Musik zu machen, in dem Sinne Jazz zu entdecken. Und dann war irgendwann meine erste Jazz-CD J.J. Johnston. J.J. Johnston war Bebop-Posaunist, also Jazz-Posaunist, der damals mit Miles Davis unter dem Fahrwasser eigentlich so in den Anfängen des Bebop als Pionier mit dabei war und der erste Posaunist, der eigentlich überhaupt da mithalten konnte und so technisch so schnell spielen konnte wie die Trompeter und Saxophonisten. Und dann aber irgendwann sich auch vom Bebop ein bisschen entfernt hat und wieder eher so Richtung Hardbop ging und ja, also Jazz-Posaunist im weitesten Sinne. Sehr weit ausgeholt.

Aber ich glaube, ein Album, was mich durchaus geprägt hat, war das Album von Nouvelle Vague. Die machen ja so, deren Konzept ist ja, Songs zu covern und in so einem Bossa Nova-Style, so hip irgendwie interpretieren. Ich habe dieses Album wirklich, wirklich viel gehört. Und, aber ich kannte die meisten Songs gar nicht im Original. Ich glaube, als ich dann so viele Jahre später dann irgendwann durch Zufall dann jeweils diese Originale gehört habe, wurde mir, glaube ich, nochmal klar, dass die Songs irgendwie Songs sind. Und ob sie jetzt irgendwie im Radio laufen und irgendwie super poppig sind oder ob sie als Bossa Nova daherkommen oder ob ein Bob Dylan singt oder sowas. Mir wurde, glaube ich, durch dieses Album so ein bisschen klar, dass man über alle Genregrenzen hinaus eigentlich Lieder schreiben kann. Das fand ich damals super wichtig, das zu lernen.

0: stehen.
1: Wir hatten nie den klassischen Proberaum, sondern wir haben immer wirklich einfach gespielt, haben auch ganz spontan auf der Bühne, auf dem Konzert vorher gesagt, hier, es gibt einen neuen Song, einmal die Akkorde durch, dann den direkt gespielt. Und es ist alles eigentlich relativ live entstanden und dann haben wir es irgendwann aufgenommen, wenn der Song dann im Set überlebt hat.
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Ja, wir haben letztendlich meinen Bulli damals komplett bis oben hin vollgestopft mit unseren Instrumenten, die wir hatten. Und da reden wir jetzt von Kontrabass, Bassdrum, Gitarre, Geige, Euphonium, Helikon, Posaune und wir vier. Und wir wollten 4 Wochen unterwegs sein und sind dann einfach losgefahren. In der Schweiz ging es los, dann italienische Schweiz, Venedig, Slowenien, Kroatien, Ungarn. Dann ein paar Stopps in Rumänien bis nach Warmerwecke. Und das Konzept der Reise war im Endeffekt eigentlich um 16 Uhr das erste Bier aufmachen, irgendwo Musik machen und gucken, wo man schläft. Und dann, ja, waren das halt die verschiedensten Orte, in die wir dann gekommen sind. Irgendwelche WG-Partys, die uns oft von Leuten, die uns auf der Straße gesehen haben, oft bei den Spielen abends oder irgendwelche Kneipen, die gesagt haben, hier spielt man bei uns davor für Drinks. Oder einfach irgendwelche Parks, wo wir komplett alleine rumsaßen in Bukarest. Oder irgendwelche Hostels und auch gepennt haben. Ja, es war auf jeden Fall waren wilde 4 Wochen, wo man irgendwie jetzt so richtig lange graben müsste, um irgendwie jede Geschichte da wieder sich an jede Geschichte zu erinnern.

Aber ein Konzert, was wir nie vergessen werden, Sofian, wir beiden, oder wir mit der Band, war auf unserer Balkanreise auch. Und wir haben auf einem Festival gespielt, UKC, ein Festival in Westbrem. Und da gab es eine Band aus Frankreich, Wombo Orchestra. Und aus irgendeinem Grund, wir haben mit denen ein bisschen connected und wir waren dann bei denen auf so einem Marktplatz, ganz kleine Bühne, aber es waren irgendwie, keine Ahnung, 300 Leute da und wir sind das komplette Konzert wie, als wären wir high, vor der Bühne rumgesprungen. Und das war wirklich so ein Moment, wo man gemerkt hat, geil, also die Musik hatte Power, wir hatten ein freies Mindset sozusagen. Wir waren da irgendwie in einem absoluten Film, auf einer absoluten Reise und das hat uns da auf jeden Fall irgendwie emotional so mitgenommen, dass wir dann danach so uns angeguckt haben, so wow, was war das? Krass. Das war abgefahren, wir waren so wirklich vor der Bühne, Alter, und dann gucken wir uns danach an, so wow,

habe eine Erinnerung von uns beiden von einem Konzert. Farah Chukalia ist eine, wo, also es passt auch ein bisschen zu dem Punkt gerade, welche Band oder welches Album uns beeinflusst hat, also jetzt uns als Band, kann man schon auch von Farah Chukalia durchaus mit in den Topf werfen, weil wir damals, das war so, keine Ahnung, vor 8 Jahren oder so, sag ich jetzt einfach mal, dann auch angefangen haben, so mehrere balkaneske Einflüsse mit einzubeziehen, mit Brass und so weiter. Und wir dann, Sophia und ich waren auf einem Konzert von Farah Chukalia und ich habe mir danach tatsächlich so einen Helikon gekauft, so eine Balkan-Tuba, wie wir die immer genannt haben, aus Tschechien, irgendwie 100 Jahre alt. Und das hat sich dann in unserer Musik halt auch wieder gespiegelt. Ne? Wir haben da einiges dann von adaptiert und mit einbezogen.

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1: 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Ja, das Album heißt Canaries in a Coal Mine. Ich kann mal versuchen, etwas zu dem Cover zu sagen. Also wir sehen hier einen gelben, stolzen, farbenprächtigen V vor einem blauen Federkleid. Und dieser V steht sozusagen eigentlich im Kontrast zu dem Canary in der Coal Mine, also dem sterbenden Kanarienvogel in der Kohlemine. Es geht um ein Frühwarnsystem eigentlich. Die Kohlearbeiter haben damals eben so Kanarienvögel mit in die Grube genommen, um einfach so den Sauerstoffmangel früher zu erkennen, wenn nämlich die Kanarienvögel von der Stange gefallen sind. Und das ist sozusagen der Titel des Albums und dieser V drückt insofern das exakte Gegenteil da aus, als er eben stolz und fordernd und prächtig einen so herausfordernd anguckt einfach.
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Ich habe eine gute Freundin, Sheila, die ist Journalistin hier in Köln und ist Vorsitzende von den Neuen Deutschen Medienmachern und ist da sehr aktiv, auch was irgendwie sehr viel so im Politischen an Rassismus und so weiter abgeht und in den Medien. Und das Canaries in the Coal Mine war wieder so ein Gespräch mit ihr und sie meinte irgendwann, da war wieder gerade irgendwas in den Nachrichten, ich weiß nicht, ob es wieder irgendein Mord war oder irgendeine Wahl war, dass wir da beide saßen, sie ist auch schwarz und wir saßen bei mir in der Küche und es war dieser Moment, wo wir dachten, man kann da sehr abstrakt drüber reden über diese ganzen Sachen, aber wenn man so eine persönlich so eine Geschichte hat, dann kann es auch wirklich der Moment kommen, dass du merkst, jetzt kippt es wirklich. So, jetzt ist der Moment gekommen, wo es plötzlich tatsächlich gefährlich wird in der Gesellschaft. Und sie hat das dann gesagt, das ist wie bei damals bei den Kanarienvögeln in der Kohlenmine. Und ich habe das irgendwo mal gehört, aber ich glaube, im Englischen sagt man das öfters irgendwie so, dieses so als Sprichwort. Und es hat dann irgendwie, ist das dann irgendwie ein bisschen kleben geblieben. Und ich dachte in dem Moment schon so, das Bild ist irgendwie stark, weil es gerade in die Situation passt. Dass irgendwie, ich kenne eine Menge Leute, die gerade irgendwie wirklich anfangen darüber nachzudenken, ob sie bleiben wollen in Deutschland oder sich wirklich überlegen, was sie tun und wirklich sich immer eingeengter fühlen und wirklich merken, so es könnte schnell wirklich in ganz andere Zustände rutschen. Und es sind vielleicht auch genau solche Menschen, die irgendwie oft Diskriminierung erfahren haben, die vielleicht so die großen Sensoren haben und die ersten Warntöne ausgeben können in der Gesellschaft, die man hören sollte. Und deswegen war dieser Song tatsächlich einfach, ist tatsächlich als Warnung gedacht. Das endet ja mit The First of Us Are Already Dying. Das wird viel Vergleich mit der Weimarer Republik gerade gemacht, aber es sind schon Zustände, wo man vielleicht in 10, 15 Jahren denkt, damals waren die Leute noch ahnungslos und dann ist es gekippt.

diese Zeile, I don't want to be afraid no more, die ist tatsächlich aus einem sehr persönlichen Impuls entstanden. Und zwar ist bei mir so, ich habe viel mit Angst zu kämpfen, was sehr viele Menschen haben in dieser Gesellschaft. Das ist, glaube ich, ich weiß nicht, das ist vielen, glaube ich, nicht so bewusst, dass so Angststörungen und so weiter sehr, sehr verbreitet sind, mittlerweile zu den häufigsten psychischen Erkrankungen gehören. Und mein erster Gedanke für den Song war, auch für solche Leute mal so einen Song zu schreiben. Also mein Ziel war eigentlich, einen Song zu schreiben, den ich mir manchmal wünschen würde, in so Momenten, wo man, bei mir ist das dann oft so eine U-Bahn oder solche Situationen, wo ich dann oft irgendwie echt Angst bekomme, dass ich da irgendwas im Kopf abrufen kann, hab dann irgendwie dieses I don't want to be afraid no more, irgendwas zu haben, wo ich denke so, ey, komm, scheiß drauf, so da geht's jetzt irgendwie weiter. Und das war tatsächlich der erste Impuls auch, dass es ein bisschen langsam anfängt und dass es aber dann so ein Groove hat, nach vorne geht. Also eben nicht diese Angst dazu führen lassen, dass sie einen irgendwie stillhält oder einschränkt, sondern irgendwie auch einfach, Angst ist ja auch Energie, und einfach Energie daraus ziehen und einfach auch sagen, komm, ich nimm die jetzt, aber guck nach vorne und mach was draus. 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

auch in der Gesellschaft ist Angst Energie. Und es gibt viele Gründe in der momentanen Welt, Angst zu haben. Alles wird sehr unübersichtlich und schnell und für viele auch bedrohlich. Und ich glaube, es ist sehr wichtig, dass man dieses Gefühl nicht an die falschen Leute abtritt, an Populisten oder Leute, die das benutzen, um noch weiter Angst zu machen und dann gegeneinander aufzuhetzen, sondern dass man dieses Gefühl nimmt aus der Gesellschaft und daraus eine positive Energie versucht zu kreieren. Weil Angst kann auch zu was sehr Schönem führen. Es kann Leute zusammenbringen, man hat Gemeinsamkeit, man kann dadurch irgendwie auch Kraft finden, um für was einzustehen. Und ich finde, das kann in diesem Song, für mich ist das beides da drin. Das Persönliche, aber auch das Gesellschaftliche.

das war ein Song, wo ich dachte, so einen braucht das Album und so einen müssen wir auch auf der Tour spielen. Und zwar einfach wirklich ein Song, der wirklich einfach gerade in solchen Zeiten einfach Kraft gibt und irgendwie auch Power hat und irgendwie dazu den Leuten, dass die wirklich auch mitschreien können, We are still here. Und solche Songs braucht es ja auch. Also es braucht nachdenkliche Songs, aber es braucht auch einfach Songs, die man hört, wenn man gleich vielleicht gerade mal ein bisschen den Mut verliert oder weiß nicht was und dann, ich hoffe, der funktioniert live gut, dass wir jetzt durch die Städte ziehen werden und über die Festivals und im besten Fall über Leute da stehen, die ein bisschen Mut und Energie tanken und einfach mal richtig laut schreien, We are still here und einfach mal all diesen Scheiß, der die ganze Zeit durch die Medien läuft, was entgegensetzen und dass man da rausgeht und denkt, ja, bam, wir sind echt hier und lass uns das morgen auch sein und übermorgen auch. Und wenn nicht, höre ich mir den Song nochmal an und dann geht's ab. 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

eigentlich wollte ich das Lied auf der Platte Anni nennen, also A-N-N-I. Das hat sich da nicht mal eingebürgert, weil wir das zu lange arbeitstitelmäßig Happy genannt haben. So, der Auslöser für den Song war eine junge Frau, die ich hier in Köln mal kennengelernt habe. Ich habe mal so ein Benefizkonzert gemacht für Kölner Wohnungslose. Und die Sache war nachher, dass wir nachher Sachen verteilt haben. Und dann war ich manchmal allein unterwegs mit Winterschuhen, es war super kalt. Und habe unter einer Brücke, hier irgendwo im Süden am Rhein, habe ich dann eine junge Frau kennengelernt, die auf der Straße lebte. Die hieß Anni. Ich habe dann irgendwie den ganzen Abend mit ihr da verbracht. Irgendwie so, ich glaube, bis 1 Uhr nachts war ich da, total durchgefroren. Ich habe sehr viel mit ihr geredet und die hat mich dann irgendwie nicht mehr losgelassen. Das war irgendwie, die war Anfang 20 erst, glaube ich. Aber schon auch, hatte eine ordentliche Geschichte zu erzählen, was man ihr auch angesehen hat. Das Leben hat es nie gut mit ihr gemeint. Und gleichzeitig hat sie mir irgendwie erzählt, dass sie auch das genießt, diese Freiheit auf der Straße zu sein. Hatte sich da irgendwie mit Kartons und Pappe ein richtiges Häuschen gebaut. Die ist mir im Kopf hängen geblieben. Und deswegen ist dieser Song, da kommt noch die Zeile, you look so happy when you're down. Bei ihr war es halt beides im Gesicht geschrieben. Und im Endeffekt, den Song dann happy zu nennen, ist, weil natürlich dann irgendwie die Hoffnung besteht, dass für sie, aber auch für andere Leute, die so eine Geschichte haben, dass das am Schluss dann obsiegt. 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

Also Ktir ist erstmal ein Song, was ich auf mein erstes quasi Solo-Album aufgenommen habe, was eigentlich aber so einen Projektnamen hat, Al-Multahiyat. Das ist eine komplett andere Vision als die Version, die wir die mit Kohara spielen. Ist eher so ein mehr so groovigere Nummer, die halt auch so ein paar so balkaneske so Einflüsse haben, und das geht halt direkt zur Sache. Die erste Version, die ich aufgenommen habe, ist halt viel, viel, viel mellower, viel ruhiger, und das ist auch eigentlich an sich viel passender zum Text, weil es ein anti-patriarchales Lied ist. Und das erzählt von einer Frau, die halt in so einem System lebt, und im Chorus sage ich Ktira aleki ulola mashufti redel mod, im Sinne von, es ist viel zu viel, was alles jetzt mit dir passiert. Und es ist meine Schuld, dass ich nicht mal eine Träne verloren habe.

Mafar habe ich tatsächlich für Bukahara geschrieben, für das letzte Album. Und damals hatte ich eine Phase, wo ich Gnauer Musik so toll fand. Und ich habe nur noch Gnauer gehört und ich bin auch tatsächlich einmal nach Marokko geflogen, nach Essaouira, um Gimbri zu lernen. Und ich finde es immer noch toll, aber das war die Phase halt. Und ich saß halt mit der Gitarre und habe angefangen, so ein bisschen auch in so einen, so einen nordafrikanischen Groove zu schreiben. Und habe auch die Basic-Idee bekommen. Ich hatte irgend so ein Thema, so Depressionen, obwohl ich eigentlich nicht so oft solche Phasen habe. Aber es handelt sich um eine depressive Person, schlussendlich.

habe ich mich immer schwer mitgetan. Ich habe ja wirklich nie ein deutsches Lied irgendwie mit Pukehara gemacht. Hatte schon aber immer das Bedürfnis natürlich, ja, auf Deutsch auch mal zu schreiben, weil manchmal ist es komisch, ich sitze da und schreibe einen Song und dann hänge ich an so einem englischen Text, ich bin kein Native Speaker und warum sollte ich nicht einfach mal so aus dem Bauch heraus auf Deutsch schreiben? Es hat irgendwie nie gut geklungen für mich und ich habe mich nie wohlgefühlt damit und jetzt war es irgendwie, ich hätte das gar nicht für Pukehara gemacht, ich habe das eigentlich, hatte das auf meinem Rechner und dann war ich immer im Backstage und dann lief das, hat es jemand angemacht, ich habe es angemacht, jemand gezeigt und dann kamen ein paar Anmelden so, ey, was ist das für ein Song von dir, cool, lass mal ausprobieren. Und dann war irgendwie, haben wir es gespielt, alle waren direkt am Start so und dann war so, komm, lass auf die Platte nehmen und ja, ich fühle mich eigentlich ganz wohl damit und vielleicht schreibe ich das nächste Album dann nur noch deutsche Songs.

Ich glaube, was sich bei uns über die Jahre eingestellt hat, ist auch ein Verständnis und ein Gefühl dafür, dass wir, auch wenn wir total unterschiedliche Geschmäcker haben, trotzdem irgendwie oft uns einig sein können, was dem Song dient und was die Musik irgendwie gut macht und funktionieren lässt. Da gehört es auf jeden Fall dazu, auch manchmal halt nicht genau das zu machen, worauf man persönlich jetzt am meisten Lust hat, und trotzdem anzuerkennen, wenn etwas einfach funktioniert, und vielleicht dann auch später zu merken, dass das die richtige Entscheidung war. Genau, wir probieren manchmal auch Songideen in ganz unterschiedliche Richtungen aus. Und ja, also ich habe schon das Gefühl, in der Musik, die wir machen, immer so kleine Pockets so zu haben, in denen es auch in eine andere Richtung gehen darf. Und genau deswegen macht es auch einfach immer noch Spaß. Denn

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